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Ja, hallo, einen wunderschönen guten Morgen ins Illertal und natürlich in die ganze Welt beim Morgen 2.0. Ja, Illertal kann kein Frühstück in Paris servieren, aber wir haben gute Musik dabei für den heutigen Vormittag und einige News, die euch wahrscheinlich interessieren können. Also, kommt rein in den Morgen 2.0.

da. So, nochmal allen einen wunderschönen guten Morgen und einen tollen Vormittag. Ja, es ist fast Wochenende und es soll heiß werden und deshalb gibt's bei mir natürlich tolle Musik zum Entspannen. Jawohl, und das mit Butter Illich und Michaela.

0: So, jetzt gehen wir ganz schnell rüber zum Frühstück bei Stefanie. Da geht's ums Rauchen.
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2: Es ist ja, wie es ist.
3: Steffi, machst du mir Mettbrötchen?
2: Mir muss ich jetzt schmieren. Mich und Zucker nimmt ihr selber, ne? Oh, Udo, wonach riechst du denn?
4: Ja, ich lass mich nicht mehr von Stade pressen.
5: Was sagt er?
2: Wie meinst du das denn, oder?
4: Ja, ich bin vorsorglich endgültig auf Zigarillos umgestiegen, weil wenn Zigaretten noch teurer werden, ohne mich.
2: Was soll da denn nur? Das stinkt ja noch mehr.
4: Hallo, 17 Zigarillos für 1,15 Euro. Das spare ich 4 Euro pro Schachtel. Allein bei 2 Schachteln pro Tag habe ich dann ja 8 Euro über.
5: Ah, man kann im Grunde sagen, du rauchst dich reich.
2: Aber warum sind die so viel billiger? Ich dachte immer, das ist was Edles. Ist auch komisch.
4: Es kommt eleganter rüber, ne? Aber die Preise wundern mich auch.
5: Ja, das kommt von der Steuersätze her. Zigarillos sind ja fast steuerfrei.
2: Ja, aber wieso denn?
5: Ja, weil man die ja nicht auf Lunge raucht. Dann ist das nicht so ungesund wie Zigaretten und damit kein Genussmittel.
2: Ja und?
5: Ja, wenn man, sagen wir mal, Benzin saufen könnte, dann wäre der Liter ja noch teurer.
2: Aber das ist ja auch so schon ungesund.
5: Aber du säufst es ja nicht.
2: Ah, ja, stimmt ja.
3: Benzin? Beim Ansaugen aus dem Tank, da schluckt man immer mal was.
5: Ja, doch.
3: Das macht nichts. Glaubt das?
4: Ja.
3: Was?
4: Franz, außerdem rauche ich Zigarillos hier auf Lunge. Haben ja Filter und alle.
5: Du, dann bist du ja ein Steuerbetrüger.
4: Allein schon. Nein, nein. Das Einzige ist, dass der Qualm ein bisschen härter beißt. Also guck mal mein Auge.
2: Udo, jetzt sehe ich das. Das ist ja ganz gelb.
4: Ja, und die Adern sind teilweise auch hochgegangen förmlich. Das ist, wenn du was mit beiden Händen machst und dabei die Kippe im Mund lässt.
5: Was machst du denn bitte schön mit beiden Händen? Also.
4: Das ist hier gar nicht das Thema. Auf jeden Fall, wenn damit mein Auge nicht besser wird und ich doch wieder auf Zigarette muss, mache ich Volksentscheid.
5: Ah.
4: Unterschriften, Demos, Geißler, das ganze Programm.
5: Ah ja, dann viel Erfolg.
4: Ja, warte mal ab.
2: Also Udo, mal ehrlich, dass du immer noch rauchst, ne, da habe ich kein Verständnis für, wenn ich das mal sagen darf.
4: Ja, warte. Räucherware hält länger, ne? Es ist so. Warte mal, noch Riesel.
3: Ich brauche noch Zahlungsverpflichtung mit 6 Buchstaben.
2: Deckel, ne, Freundchen.
3: Ach so.

0: Ja, der gute Achim Reiche, fliegende Pferdepflanzen. Und unser erster Beitrag heute am Freitagmorgen, die Radio News. Beitrag über Regenwassernutzung. Genau.
1: 128 Liter Wasser verbrauchen jeder und jede von uns pro Tag. Nicht umsonst müssen wir das Thema Wassernutzung langfristig überdenken, sagt Jan Clausen vom Pumpenspezialisten Grundfos. Denn die Ressource Trinkwasser wird immer knapper.
2: Wir sehen das am Grundwasserspiegel, der örtlich stark gefallen ist mit den Jahren. Wir sehen es ja, dass durch den Klimawandel und die folgenden Dürreperioden sich abwechseln mit Wasserüberfluss, wenn es zu Starkregenereignissen kommt. Und da ist Regenwassernutzung natürlich ein großer Bestandteil davon, dass wir das technisch mehr in den Fokus nehmen.
1: Laut Statistischem Bundesamt brauchen wir die Hälfte des Wassers für Anwendungen, für die aufbereitetes Trinkwasser nicht nötig ist. Die Nutzung von Regenwasser kann uns hier einiges sparen.
2: Das ist zum Ersten die Toilettenspülung, das Wäschewaschen und auch die Gartenbewässerung, also die Außenzapfstelle. Und hier ist noch nicht mal erwähnt gewerbliche Nutzung oder landwirtschaftliche Nutzung, industrielle Nutzung, sondern eben nur das, was der Mensch verbraucht im häuslichen Bereich.
1: Das benötigte Regenwasser können wir, sowohl im Garten als auch auf dem Balkon, in einer Tonne auffangen. Noch effektiver sind sogenannte Regenwassernutzungsanlagen, die das Wasser sammeln, filtern und einer Zisterne oder einem Tank zuführen.
2: Wenn die Regenwasserzisterne leer ist, wird umgeschaltet auf Trinkwassernachspeisung. Zum Beispiel bei Grundfos haben wir das Skala 1 System, das diese Nachspeisung automatisch übernimmt. Darüber hinaus kann man mit diesem System dann eben auch im Urlaub eine Kalenderfunktion über die App einstellen, dass die Gartenbewässerung automatisch regelt.

0: So, wir kommen mal wieder zur 1-Minuten-Strategie hier bei uns bei Illertal FM.
1: Es klingt fast zu schön, um wahr zu sein. Fitter und gesünder in nur einer Minute pro Tag. Das Geheimnis ist vor allem Regelmäßigkeit. Das Buch Die 1-Minuten-Strategie lädt uns deshalb zu täglichen Challenges ein, erklärt Arzt und Autor Dr. Carsten Lickutat.
2: Montags, Donnerstags, Samstags geht's ums Thema Bewegung. Dienstag, Mittwochs und Freitags um unsere Ernährung und am Sonntag geht es um Achtsamkeit und Entspannung. Und genau eine Minute werden bestimmte Übungen an diesen Tagen durchgeführt, die ganz gezielt Veränderungen in unserem Körper hervorrufen.
1: Dadurch können wir unseren Körper neu programmieren und ungesunde Gewohnheiten eher ablegen.
2: Wir müssen neue Verhaltensweisen in das Leben einführen. Und da sind diese kleinen, mikrohaften Veränderungen genau das Richtige, um uns daran zu gewöhnen, dass wir uns jetzt einfach anders verhalten wollen.
1: Ob Wechselduschen, gezielte Muskelanspannung oder spezielle Atemübungen. Die 1-Minuten-Strategie will zeigen, dass ein gesunder Lebensstil nicht anstrengend und zeitraubend sein muss. So kann zum Beispiel ein einfacher Blumentopf mit Muttererde und Sand einiges in unserem Körper bewirken.
2: Und da stecke ich meine beiden Hände rein für eine Minute am Tag. Das führt dazu, dass ich ein besseres Darmmikrobiom habe. Das heißt, ich fütter meine Darmbakterien dadurch, dass ich meine Hände in den Sand stecke. Das haben Wissenschaftler gezeigt und dadurch haben wir ein besseres Immunsystem, einen besseren Stoffwechsel.
1: Wenn wir es richtig anstellen, geht das auch ohne stundenlange Trainingseinheiten.
3: Verlieren!

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1: So, jetzt geht's um die Buchvorstellung. Ich habe wieder was Neues für euch dabei. Wenn die Kraniche nach Süden ziehen.
2: 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Hier kommt unser Buchtipp.
3: Wenn die Kraniche nach Süden ziehen, von Lisa Ritzin. Wenn die Kraniche nach Süden ziehen, der Spiegel-Bestseller Nummer 1. Ein Werk, das zu Tränen rührt, aber auch Zuversicht und Menschlichkeit vermittelt. Bo ist 89 und ihm läuft die Zeit davon. Andererseits ist Zeit wenigstens etwas, das er noch zur Genüge hat. Denn seit seine Frau in einem Pflegeheim für Demenzkranke lebt, sind Bos Tage viel zu lang. Sein Kontakt beschränkt sich auf seinen Hund Sixten und die täglichen Besuche vom Pflegedienst. Hans, sein Sohn, kommt dagegen nur selten vorbei und traut ihm vor allem gar nichts mehr zu. Jetzt will er ihm auch noch den Hund wegnehmen. Dabei braucht Bo seinen geliebten Vierbeinigen so dringend wie noch nie. Warum versteht das niemand? Der drohende Verlust seines Hundes bringt Bo dazu, die Schlüsselmomente seines Lebens zu überdenken. Wenn die Kraniche nach Süden ziehen, ist ein brillant geschriebener, weltweit gefeierter Roman voller Witz und Wärme über das, was im Leben wichtig ist und uns mit Zuversicht erfüllt.

Fußball, bald geht es wieder los, Regionalliga Bayern. Im Oktober kommen die Löwen ins Föhlenstadion nach Illertissen. Für den FV Illertissen beginnt die Saison in der Regionalliga Bayern am 24. Juli auswärts. Noch vor der Winterpause steigen im Föhlenstadion aber drei echte Heimspielkracher. Das Warten hat ein Ende. Der Bayerische Fußballverband, BFV, hat zwei Wochen vor dem Eröffnungsspiel zwischen dem TSV Aubstadt und dem 1. FC Schweinfurt 05 den Rahmenspielplan für die Saison 2026/27 in der Regionalliga Bayern veröffentlicht. Für den FV Illertissen beginnt die neue Spielzeit auswärts. Am Freitag, 24. Juli, geht es um VfB Eichstätt. Das erste Heimspiel steigt eine Woche später im Föhlenstadion gegen den TSV Schwaben Augsburg, Freitag, 31. Juli. Für die Fußballfans in der Region dürften vor allem drei Partien attraktiv sein. Am Samstag, 29. August, ist die zweite Mannschaft von Rekordmeister FC Bayern München zu Gast in Illertissen. Am Freitag, 18. September, ist der FVE Gastgeber beim Derby gegen den FC Memmingen. Rückspiel in Memmingen am 27/28. März 2027. Und der TSV 1860 München kommt am Samstag, 10. Oktober, Rückspiel im Grünwalder Stadion am 13. April 2027.

0: So, ihr Lieben, willkommen zum Horoskop der Woche, hier für euch Part 1.
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2: das aktuelle Wochenhoroskop.
1: Wassermann.
3: Als Wassermann betrachtet man das Leben diese Woche wie ein faszinierendes Puzzle, das darauf wartet, zusammengesetzt zu werden. Es ist eine einzigartige Perspektive, die das Bild des Lebens zum Leuchten bringt. Man sollte sich nicht davor scheuen, anders zu sein, denn darin liegt oft die große Kraft.
1: Fische.
3: Die kommenden Tage wird man auf unbekannte Wege geführt. Man sollte sich daran erinnern, dass Sensibilität eine Stärke ist, kein Zeichen von Schwäche. Die Fische verstehen das Geheimnis des Lebens. Es geht nicht darum, gegen den Strom zu schwimmen, sondern vielmehr mit ihm zu fließen.
1: Widder.
3: Man stürmt mit einem ungezähmten Eifer in den Tag, der die Sterne selbst zum Funkeln bringt. Trotz Energie sollte man aber nicht vergessen, hin und wieder eine Pause einzulegen. Wem sonst, wenn nicht einem Widder, würde ein Sturkopf so gut stehen? Trotzdem, manchmal sind die sanften Böen des Lebens effektiver als der stärkste Orkan.
1: Stier.
3: Diese Woche steht man zwar auf Beharrlichkeit, man sollte dennoch nicht vergessen, dass Flexibilität genauso wichtig ist. Das Leben ist wie ein Tanz. Manchmal führt man, manchmal folgt man. Dennoch sollte man auf entspannte Momente setzen und diese auch in vollen Zügen genießen.
1: Zwillinge.
3: Für die lebhaften Zwillinge ist es ein Vergnügen, der Wind zu sein, der die Segel füllt. Man sollte den Dialog und Austausch suchen, denn dadurch kann man seine Ideen erweitern und vielleicht auch vervollständigen. Trotz all der Vorhaben sollte man nicht vergessen, ab und zu anderen auch mal zuzuhören.
1: Krebs.
3: Empathie, also die Gabe, sich in andere hineinzuversetzen, kann einem diese Woche einen Superheldenumhang bescheren. Man sollte sich daran erinnern, dass Veränderungen nicht unbedingt gleichbedeutend mit Verlust ist. Manchmal ist das Geheimnis des Lebens einfach, sich zurückzulehnen und Wolken beim Vorbeiziehen zuzuschauen.
1: 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Dein Sternzeichen war noch nicht dabei?
2: Dann bleib dran.
1: Gleich geht's weiter.

0: Der Blick in die Sterne.
1: Das aktuelle Wochenhoroskop.
0: Löwe.
2: Als Löwe trägt man diese Woche die Sonne im Herzen und lässt das Leben vor Freude erstrahlen. Selbst wenn die Herausforderungen groß sind, verliert man das Ziel nicht aus seinen Augen. Aber Vorsicht, selbst die stolzesten Könige müssen lernen, die Mähne zu zähmen. Sonst schießt man sich selbst ins Aus.
0: Jungfrau.
2: Für die Jungfrau steht und fällt diese Juliwoche mit einem gut organisierten Plan. Man sollte niemals unterschätzen, welche Kraft in den Details liegen. Die sorgfältige Planung kann Berge versetzen und einem viel Stress ersparen. Jedoch warten auch außerhalb des größten Planes Wunder auf einen, die man nicht außer Augen verlieren sollte.
0: Waage.
2: Die Woche verläuft sehr harmonisch, fast wie von einem Orchester komponiert und abgespielt. Manche Ungerechtigkeiten, die sich anbahnen, muss man einfach hinnehmen oder übersehen, um die Harmonie nicht zu gefährden. Voller Entspannung erlebt man so eine wunderschöne Sommerwoche.
0: Skorpion.
2: Aktuell ist kein Geheimnis vor einem sicher. Ganz egal, was andere zu vertuschen haben, der Skorpion findet es heraus und sucht notfalls auch in den dunkelsten Gewässern. Manchmal reichen aber auch schon wenige Worte, um ein tiefes Gespräch anzukurbeln. Wenn die Fakten sprichwörtlich auf dem Tisch liegen, geht es allen besser.
0: Schütze.
2: Für Schützen ist das Abenteuer immer nur einen Schritt entfernt. Als echte Entdecker des Lebens sollte man nicht zögern, den unbekannten Weg zu wählen. Man sollte sich daran erinnern, dass das Ziel nicht immer das Wichtigste ist. Der größte Schatz kann in den Erfahrungen liegen, die man auf der Reise sammelt.
0: Steinbock.
2: Der Steinbock muss diese Woche so manch schweren Pfad erklimmen, um eine Aufgabe zu bewältigen. Dabei sind Ausdauer nicht immer die größten Stärken. Nur wer aber durchhält und das Ziel nicht aus den Augen verliert, wird diese Woche zum Gewinner.
0: Das war der Blick in die Sterne.
1: Alle Angaben ohne Gewähr.

0: Hallo, dies ist die Mailbox des aktuellen Moderators. 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
1: Ja, zuvor gibt's noch die 15 Sekunden Entspannung.
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1: Thank you.

0: So, ihr Lieben, es ist Freitag und da laufen ja meistens wieder die neuen Filme in den Kinos und deshalb gibt's für euch jetzt die Kino-News.
1: Hättest du mich töten sollen, als du die Gelegenheit dazu hattest?
2: Ich glaube, sie erwarten mich bereits.
3: Ich halte diese Arbeit für sehr wichtig.
1: Sie sind der falsche Kerl zur falschen Zeit und stehen nur im Weg drauf.
4: Die Kino-News.
5: Ich wollte nur ihren Namen wissen.
4: Gemütlich im Kinosessel sitzt Michael Mien.
2: Meine Haare sind mein Markenzeichen.
4: Und ich finde, es riecht nach Popcorn und Zelluloid.
6: Film ab.
7: Mir laufen schon kalte Schauer über den Körper.
4: Diesmal wird's ein bisschen Endzeit. Nicht wegen den Temperaturen draußen, sondern bei uns im Kinosaal. Und der schönste Platz ist natürlich an der Theke oder hier direkt bei uns vor der großen Leinwand bei diesen Temperaturen draußen. Zumindest, wenn hier drin die Klimatisierung läuft. Es gibt außerdem ein bisschen Comedy und ein bisschen Temporausch. Mit dabei sind Disclosure Day, der Tag der Wahrheit, Scary Movie 6 und The Furious. Also einmal Weltverschwörung, Spoof-Chaos und einmal Vollgas ohne Bremsen. Drei Filme, die sich gegenseitig ungefähr so gut vertragen wie Popcorn, Cola und Sitznachbarn ohne Manieren. Wenn plötzlich die Wahrheit über alles, was wir glauben zu wissen, auf dem Tisch liegt, wird es ungemütlich. Und genau darum geht es in Disclosure Day, der Tag der Wahrheit. Der Science-Fiction-Thriller von Steven Spielberg erzählt von einer Welt, die aus dem Gleichgewicht gerät, als Hinweise auf außerirdisches Leben nicht mehr zu leugnen sind. Im Zentrum steht eine Regierungsanalystin, gespielt von Emily Blunt, die in eine geheime Untersuchung hineingezogen wird. Gemeinsam mit einem Physiker und einem Diplomaten versucht sie, eine Wahrheit zu entschlüsseln, die größer ist als jede politische Ordnung. Doch je näher das Team der Aufklärung kommt, desto stärker wächst der Widerstand. Mächtige Kräfte versuchen, die Enthüllungen zu verhindern und das Rennen gegen die Zeit beginnt. Ein klassischer Spielberg-Mix aus Mystery, Politik und Science-Fiction, der weniger auf Effekte allein setzt, sondern auf die Frage: Was passiert mit einer Gesellschaft, wenn die Wahrheit plötzlich nicht mehr verhandelbar ist? Die Welt des Films nimmt sich selbst wieder gar nicht so ernst. Und genau das ist Programm. Scary Movie 6 bringt die Kultparodie zurück auf die große Leinwand. Diesmal wird wieder alles zerlegt, was in den letzten Jahren im Horror- und Popkulturuniversum Rang und Namen hatte. Nichts ist sicher. Weder Serienkiller noch Social-Media-Hypes, noch die ganz großen Blockbuster-Momente. Im Mittelpunkt steht wie immer ein chaotischer Mix aus Figuren, die mehr Pech als Plan haben. Und genau daraus entsteht der typische Humor der Reihe. Überdreht, laut, manchmal grenzwertig, aber konsequent auf Lacher ausgerichtet. Der Film setzt auf schnelle Gags, bekannte Klischees und ein Tempo, das kaum Zeit zum Durchatmen lässt. Für Fans des Genres ist klar, hier geht es nicht um Subtilität, sondern um das große Hä? Und jetzt schon der nächste Witz? Nein, kein Witz, aber die finale Filmvorstellung. Jetzt wird's ernst und schnell. The Furious ist ein Actionfilm, der sein Versprechen schon im Titel trägt. Hier geht es um Geschwindigkeit, Risiko und einen Protagonisten, der sich in einer Welt voller Gegner behaupten muss, in der jeder Fehler der letzte sein kann. Im Mittelpunkt steht ein Fahrer, der in illegale und gefährliche Strukturen hineingezogen wird. Was als einzelne Mission beginnt, entwickelt sich schnell zu einem globalen Konflikt aus Macht, Geld und Kontrolle. Und während die Gegner immer größer werden, wird auch die Straße zum Schlachtfeld. Der Film setzt auf Hochgeschwindigkeit.

0: Stunts, internationale Schauplätze und eine klassische Under-Pressure-Story, bei der es weniger um Pausen als um Durchziehen geht. Wer Action-Kino ohne Atempausen sucht, dürfte hier ziemlich genau richtig liegen.
1: Nur noch diese eine Sache. Dann ist es vorbei.
2: Wissen, was läuft.
0: Drei Filme, drei völlig unterschiedliche Richtungen. Ein Sci-Fi-Thriller über die große Wahrheit. Eine Comedy, die kein Klischee verschont. Und ein Actionfilm, der eher Gaspedal als Bremse kennt. Disclosure Day, der Tag der Wahrheit. Scary Movie 6 und The Furious. Im Kino. Und damit genau das richtige Paket für alle, die sich zwischen Nachdenken, Lachen und Adrenalin nicht entscheiden wollen. Egal für welchen Film ihr euch entscheidet, ich nehme dieses riesige Menü mit Getränk, Nachos und Salsa-Soße.
3: Es ist wunderschön. Hab ich recht?
0: Oh ja, Mann, Brudi. Aber sowas von.
4: Sehen wir den Fakten ins Gesicht.
5: Das höre ich nicht zum ersten Mal.
6: Die Kino-News.
7: Ja, in der Tat.

0: So, jetzt habe ich noch eine Kurzinfo für euch, und zwar für das Schwörwochenende in Ulm und Neu-Ulm.
1: Interessantes zum Wochenende-Programm. Sicherheit, Neuheiten, das sollten Sie zum Schwörmontag 2026 wissen. Von der Schwörrede bis zum Nabada, bis zu 100

0: So, in meinem letzten Beitrag für heute geht's um die Lebenserwartung. Nach Corona-Delle. Lebenserwartung in Deutschland steigt auf Höchstwerte. Die Lebenserwartung in Deutschland ist 2025 nach dem Corona-Knick deutlich gestiegen und verschärft nun auch die Debatte um die Zukunft der Rente. Frauen werden im Durchschnitt 83,6 Jahre alt, Männer 79,1. In Baden-Württemberg werden die Menschen laut Statistik am ältesten. Die Lebenserwartung in Deutschland ist 2025 auf Höchstwerte gestiegen. Bei Frauen betrug sie bei Geburt 83,6 Jahre und bei Männern 79,1 Jahre, wie das Statistische Bundesamt am Dienstag mitteilte. Im Vergleich zum Vorjahr bedeutet dies ein Plus von knapp 2 Monaten bei Frauen und von etwa 3 Monaten bei Männern. Nach den Rückgängen während der Corona-Pandemie haben sich die Werte damit deutlich erholt. Im Vergleich zu 2022 gewannen Frauen statistisch gesehen etwa 9 Monate an absehbarer Lebensdauer hinzu, Männer mehr als 1 Jahr.
1: Jo Leute, kennt ihr diesen Hans Entertainment-Moment, wenn es Freitag ist und ihr einfach euer Leben mal wieder genießen wollt? So true. So motherfucking goddamn true. I'm an alcoholic!

So, ihr Lieben, das war's mal wieder für heute am Vormittag der Morgen 2.0. Ich sage Dankeschön und auf Wiedersehen zusammen mit Udo Jürgens.

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0: Hey, Macklemore, can we go thrift shopping?
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1: 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Ja, wir sind im Sommerurlaub und deswegen gibt es in der Zeit unmoderierte Sendungen, aber auf die Musik müsst ihr nicht verzichten. Heute habe ich euch Musik zusammengestellt aus der Italo-Welle, aus der 80er Italo-Welle. Ja, und das sind es Titel, die euch allen natürlich geläufig sind aus der Italo-Disco-History. Ich wünsche euch viel Spaß.
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Was ein Start. Das Rundfunk-Tanzorchester Ehrenfeld. Das war die Titelmelodie zum ZDF-Magazin Royal mit Jan Böhmermann. So, was machen wir denn heute Schönes an diesen 2 Stunden? Guter Musik extra, heute 2 Stunden. Wir machen unter anderem Musik über Feuer und Autos. In der 2. Stunde haben wir Deutschstunde sozusagen. Nur deutsche Songs, beste Unterhaltung, feine Musik und The Common Linnets. Und da geht's schon um Feuer. Der Song heißt Hearts on Fire.

Deine Musik von The Common Lidditz. Hearts on Fire. So, wir machen eine kleine Spazierfahrt. Na, will er nicht. Doch, er muss. Das ist der Pink Cadillac. Ein pinkfarbener und los geht's. Auf eine schöne Fahrt heute. Mit toller Musik. Guter Musik extra. Extra lang, 2 Stunden. Extra feine Musik. Und extra Infos. Was will man mehr?

Let It Go, Pink Cadillac. Wir bleiben beim Thema Auto und hören Musik von The Cars. Und die waren eine amerikanische New Wave Pop und Rock Band, die zwischen 1978 und 85 ihre größten Erfolge hatte. Rick Ocasek, der war der Gitarrist, Sänger und einer der Gründer der Band. Und er schrieb aber auch die meisten Songs. Feine Musik von The Cars. Der Song heißt Drive. Who's going?

womit wir wieder beim Thema Feuer sind. Feuer. The Pointer Sisters. Von 1978 aus dem Album Energy. Das kann man, ne? Dua Lipa hat das Intro, dieses, für ihren Song Love Again verwendet. Aber hier ist das Original. Hier ist White Town und der Song heißt Your Woman.

White Town und Your Woman. Also ist nichts kaputt. Das muss auch sein. Kleiner Gag des Produzenten. So, Good Time Music Extra. Immer feine Musik. Jetzt kommt Good Old Joe Cocker. 2002 hat er ein schönes Album am Start. Respect Yourself. Und daraus hören wir I'm Listening Now, Joe Cocker.

unverkennbar, das Electric Light Orchestra. Trägt die Handschrift Mastermind Jeff Lynne. Viele schöne Songs haben sie gemacht. Und das war der hier. The Way Life's Meant to Be. Und hier geben sich die Stars wieder die Klinke in die Hand. Zumindest programmtechnisch. In guter Musik extra. Das ist Santana. Auch unverkennbar. Und der schöne Song heißt I'll Be Waiting.

einen Interpreten, den haben wir schon lange nicht mehr gespielt. Man hört ihn auch kaum noch irgendwo im deutschen Radio. Fantastischer Gitarrist und Sänger, José Feliciano. Er hat eine schöne Version gemacht von einem Song von The Doors. Schon erkannt? Light My Fire, José Feliciano.

José Feliciano. Und wir hören Musik von Michael Bublé featuring Brian Adams, After All.

Elvis, Hunk of Burning Love. So, jetzt haben wir gleich Chormusik. Keine Sorge, wir bleiben im Rock-and-Pop-Bereich. Ich rede von Perpetuum Jazzily. Das ist ein nicht traditioneller slowenischer Chor, der durch eigene Choreografien und Bühnenshow wie sonst nur bei A Cappella-Formation hervortritt. Seit 2000 firmieren sie als Perpetuum Jazzily. Vorher war es ein Gaudeamus Chamber Chor. Und was spielen sie? Ein Song von Toto. Und der heißt Afrika. Und den hören wir jetzt.

großartig. Perpetuum Jazzile, Africa, a cappella. Und jetzt hören wir die Band Raymond. Und da wissen wir, da steckt Ray Garvey dahinter. Raymond gab es von 1998 bis 2010 und seither ist Ray solo unterwegs. Hören wir Raymond mit dem Song Tonight.

Sister Sledge, Got to Love Somebody. Wir sind fast am Ende der ersten Stunde. Guter Musik extra. Eine schöne Musik von Klaus Doldinger. Seiner Band Passport. Und da singt noch einer. Das ist Sascha. Der Song heißt New Moon. Wir werden das gleich wieder zur zweiten Stunde.

0: Wir schreiben das 21. Jahrhundert nach Christus. Ganz Deutschland ist von Nordvölkern und Preußen besiedelt. Ganz Deutschland? Nein. 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

Einen ganz zauberhaften guten Abend heute Abend zu Sabines Wochenende. Solltet ihr mich jetzt hören, dann liegt das grundsätzlich mal nicht an meiner Kernkompetenz. Ganz im Gegenteil liegt es an der fantastischen technischen hintergründlichen Unterstützung, die mir bei der Verteilung dieser Sendung Sabines Wochenende wie jede Woche zur Seite steht. Auf der einen Seite fürs Loud FM Stationsnetzwerk mein Harald Guttner, der mir treu seine Dienste erweist, und auf der anderen Seite die Verteilung von Syndications for Radio. Danke auf beide Seiten. Ach ja, und dann bleibt noch zu erwähnen, der bayerische Kämpfergeist, der mich heute hier sitzen lässt, und den Erfinder von Ibuprofen.

das Bazillenmutterschiff. Muss ich hier gleich lesen? Also ich meine, normalerweise lese ich jetzt noch nichts vor, aber das ist so unverschämt. Das Bazillenmutterschiff macht Krach. Heiko, ich mag dich. Wobei das mit dem Bazillen könnte fast ein bisschen stimmen. Ich habe Zettel, ich bin wirr, mein Kopf ist schwammig. Ich sag's euch, heute wird es ein wenig kunterbunt, weil das mit dieser Playlist war sehr schwierig diese Woche, sehr, sehr schwierig, weil ich krank war. Krank und noch bin und fiebrig und das jetzt vielleicht nimmer ganz. Ich baue auf euch. Ihr werdet mich unterstützen wie jede Woche, da bin ich mir ganz sicher. Dafür spiele ich euch Musik, ob sie euch gefällt oder nicht. Und ob es euch gefällt oder nicht, werde ich auch mit euch quatschen. Ganz herzlich begrüße ich die neuen

Zuhörer, die diese Woche dabei sind, woher? Oh Gott, aus Franken. Grüße gehen nach Pegnitz. Habe ich ganz vergessen, die Innentemperatur zu erwähnen. Es ist einer von zwei Freitagen noch, die mich noch ziemlich mitnehmen, nämlich knapp an die 30 Grad inside. Und der Opener heute, ein Deutscher. Andreas Holm singt den Wochenendsong. Passender könnte man es nicht wählen, wer den ausgesucht hat. Gute Unterhaltung!

Essen und Trinken kann ich ja nicht mit euch, aber ich fühle mich zufrieden mit euch, wenn ihr da seid, wenn ich weiß, dass ihr im Hintergrund alle da seid und eingeschalten habt, wenn ihr auch gezwungen wurdet vielleicht. Soll es geben, meine Familie zum Beispiel. Die werden wöchentlich dazu gezwungen. Guten Abend nach Weidenbach. Oder eventuell zufällig, weil ihr durch irgendeins der Bundesländer reist, die jetzt gerade schon Sommerferien haben. Und dann auf diesem irgendeins der Kinder drückt da rum und plopp, tauche ich auf. Guten Abend in den Stau. Was haben wir? Ach ja, passend zum Thema, die Strandjungs. Denen ist so heiß, mir auch.

So, jetzt noch einmal die richtigen Knöpfe der Reihenfolge nach bedienen, dann klappt es auch. Mir ist so heiß, mir ist auch so heiß. Am besten sind ja die bedient, die in Zeiten wie diesen Sommer irgendwo am Meer wohnen. Zum Beispiel am weißen Strand von Helgoland oder an der Ostsee. An der Ostsee, da kann man auch wohnen. Oder am Starnberger See oder irgendwo an, keine Ahnung, Wasser halt.

Jetzt hat fast wieder den Anschluss verpasst. Warum? Weil ich ja hier jetzt mal Grüße loswerden muss. Ich muss mal versuchen, irgendwie der Reihe nach, gell? Grüße gehen ins Ahrensfelde. Zum Micha, der wieder daheim ist von seinem Sondertrip. Dann an Uwe und Susanne nach Gießen. Der Heiko, den grüßen wir nicht mehr, der war frech. Grüße gehen nach St. Oswald zum Matthias, seiner Frau und allen Kindern. Allen. Die Katrin hat den Anfang verschlafen. Katrin, auf die stille Treppe mit dir. Der Thomas in Oberfranken ist dabei. Grüezi. Sascha. Sascha ist auch dabei. Kai hat angeschalten. Und der Dieter in Mayen. Das freut mich sehr, dass ihr euch hier schon gemeldet habt. Ich hoffe, ihr habt das richtige Outfit, um diese Temperaturen durchzuhalten. Ja, habt ihr? Das richtige Outfit. Was ist es bei diesen Temperaturen? Ich kann's euch sagen, der Itzi Pizzitini, Winnie Yellow, Polka Dot Bikini. Ach ja.

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1: Dein Musikwunsch nur hier, der hat mich erreicht am Dienstag. Am Dienstagabend haben mich quasi zwei Musikwünsche erreicht, beide vom MJFF. Jetzt wollt ihr wissen, wer das ist, den kennt ihr wieder nicht. Natürlich kennt ihr den Mr., Achtung, jetzt aufgepasst, MJFF, Music Just for Fun Heiko. Der Krippel, Entschuldigung Heiko, aber wer auch hier protzt mit, warte mal, wo bist du? 23 Grad Außen- und Innentemperatur, der muss sich das gefallen lassen, gell? Du kleiner Angeber. Also, Dienstagabend war's, komm da um die Ecke mit zwei Musikwünschen. Konnte ich natürlich nicht beide da zu diesem Zeitpunkt erfüllen, aber einen habe ich mir aufgehoben. Warum? Ja, weil ich den halt schon auch gern höre, gell? Und der ging da am Dienstag nicht. Jetzt Ohren gespitzt, Heiko. Da wusste ich noch nicht, wie du mich heute begrüßt. Sonst hätte ich den jetzt nicht reingezogen. Gerechtigkeit. Ohren gespitzt auch dort in Karlsruhe. Jürgen, Jesse, das ist unserer. Drum spielen wir den jetzt wieder. Also eigentlich ist es der von Heiko, aber jetzt gehört er uns allen. Ach ja.

immer wieder ein Lied, das mir einfach ein Grinsen ins Gesicht zaubert. Der Dieter hat sich gerade ein Lied gewünscht, das habe ich gewünscht, das habe ich noch nie gehört. Das noch nie gehört. Aber gut, das mag nichts heißen, was weiß ich schon. Ich weiß ja nichts. Ich kann ja nichts. Nur Knöpfchen drücken und das, da habe ich so gelbe Zettel, wo die Reihenfolge aufgemalt ist. Ach ja. Und für alle die, die jetzt schon wieder mit den Augen rollen, weil wie stürmisch geht sie ins Rennen hinein, ja, beruhigt euch, beruhigt euch. Mark Elmond hatte übrigens Geburtstag diese Woche, darf er singen. Etwas Ruhigeres. Ach, freilich. Oh.

Ich wurde ja heute Morgen bereits irgendwie getriggert. Geärgert, getriggert, geweckt, all in dieser Durcheinanderreihenfolge. Der Harald Guttner aus Bremen hat heute Morgen spontan, also relativ spontan, gesendet. Da war er natürlich auch. Hat er mich mal wieder bloßgestellt, hat er tatsächlich erzählt, dass er es tatsächlich auch weiß, er weiß es, dass es immer wieder zu Zwischenfällen kommt. Zwischenfällen, um das mal vorsichtig auszudrücken, wenn ich beim Einkaufen bin, mit meinen Stopseln in den Ohren, Musik höre, ja, da ist schon so einiges schief gegangen. Ich bin also hier im Landkreis durchaus bekannt als, jetzt kommt die Irre wieder. Jetzt kommt die Irre wieder mit ihren Stopseln im Ohr, wo sie sich immer nicht sicher sind. Ist es ein Hörgerät? Hat sie beruhigende Worte ihres Therapeuten drauf? Nein, es sind begnadete Moderatoren, die mich immer wieder irgendwie entweder lauthals losprusten lassen, mitten im Laden, oder auch dazu bewegen, gell, Herr Guttner, dass mir der Sahnebecher aus der Hand fällt und ich fast an einem Hausverbot kratze. Deshalb, aber gut, einkaufen wird eh überbewertet. Auf jeden Fall, heute Morgen hat er mich mit dieser Leberkässemmel mal wieder irgendwie heiß gemacht. Da musste ich zum Metzger. Er hat es mir implantiert, durch die Ohren ins Hirn implantiert. Sabine, du brauchst eine Leberkässemmel, das hilft dir. Ich also schnurstracks wie ferngesteuert zum Metzger hineinmarschiert. Was hat der da liegen? So einen komischen hellen Leberkäse mit Tupferl. Sag ich so. Was ist denn das? Dann sagt die Frau, die nette Fränkin, sagt die Frau, haltet euch fest. Also selbst die Norddeutschen werden sich jetzt festhalten müssen. Das ist ein Weißwurst-Leberkäse. Wo sind meine Herztropfen? Aber nein, im Dienste der Hörer war ich unterwegs und habe einen Selbstversuch gestartet. Habe gesagt, will ich haben. Gut, ich lebe noch. Das kann ich dazu mal berichten. Ich lebe noch. Es war etwas seltsam, weil wenn man Leberkäse kauft, erwartet man ja auch Leberkäse drin. Dann muss man wissen, dass dieser weiße Leberkäse irgendwie auch anders schmeckt als der normale Leberkäse. Und dann noch mit den Weißwurst, mit den Weißwurstgewürzen. Befremdlich, sehr befremdlich. Aber gut. Und nein, Harald, ich habe nicht zum Lied der Schlümpfe in der Norma drin getanzt, habe ich nicht.

The Lovely Day von Bill Withers. Grüße gehen übrigens auch hinaus an den Danny, an den Dr. Danny und an die Laura. Und da muss ich jetzt mal einen Namen abklären, weil so kann ich nicht grüßen. Ich melde mich wieder.

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1: Fußballbeine rasen hin und rasen her, denn das Spielfeld ist begrenzt und das macht's besonders schwer. 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
1: Friedel Fiesel, da hatte auch Geburtstag diese Woche und keiner konnte die Einleitung zu meiner Fußballzusammenfassung heute diese Woche besser gestalten als er, finde ich. Ich habe ja für mich, für meinen Teil beschlossen, ich bin fertig mit der Nummer. Ich bin fertig mit dieser Nummer Weltmeisterschaft. Also, ganz ehrlich, meine persönliche Meinung, gell? Es ist immer ja hier alles meine persönliche Meinung. Das geht gar nicht. Das geht überhaupt gar nicht. Seit ich ein kleines Kind bin, bin ich weltmeisterschaftsbesessen. Und dann kommt ein Mann in Orange, nicht gekleidet, sondern irgendwie im Gesicht und wirft alles über den Haufen. Und dann gibt's noch einen, der lässt sich das gefallen und spielt da mit. Und alles bis daher Gewesene ist einfach mal schnell über drüber geworfen, wie man so sagt. Gibt's denn das? Darf's denn das geben? Nein. Es soll ja auch Leute geben, die haben tatsächlich irgendwie Ding gebucht, dass sie die Spiele anschauen können. Die bezahlen auch noch Geld, dass der andere da irgendwie... Okay. Also ich will euch die Freude nicht nehmen, möge Weltmeister werden, wer will. Ich habe kein Spiel mehr angeschaut, ich habe auch nicht mehr getippt, Micha. Du kannst meine Punkte haben, meine mühsam ergatterten Punkte, ich werde sie dir übertragen. Da es ja eine Gerechtigkeit gibt, sind sie wenigstens ausgeschieden, diese Amerikaner. Ich glaube mit Absicht, weil nämlich die Spieler am Platz mehr Würde haben als ihr Volksvertreter.

0: Tatsache ist, ich weiß nicht, womit er ihn klein gedrückt hat. Nur mit den Scheinen wird es wahrscheinlich nicht sein. Man kann so nicht wissen, was er für Informationen hat. Reinhard Fendrich hat dafür noch ein Liedchen.
1: Man weiß es leider nicht genauer, es lag ein Herz.

So schaut das aus. Das muss dir einfach mal gesagt werden. Micha, mach jetzt mal ein bisschen leiser. Aber für die Punkte, da musst du jetzt AC/DC aushalten. Geld regiert die Welt. Money Talks. Der passt hier noch so gut.

So, dann muss ich jetzt mal grüßen, nämlich hinunter nach Niederbayern. Nach Niederbayern, Obi, grüß euch. Da darf ich jetzt Dialekt sprechen, ihr müsst ja nicht zuhören, ihr anderen. So, Obi nach Niederbayern, grüß euch miteinander in diesem Kindergarten, wo heute dieses super tolle Festl stattfindet. Schön, dass ich euch jetzt mal kurz beglücken darf. Mein Name ist die Sabine. Ihr habt ein tolles Fest, ihr habt ein tolles Wetter, ihr habt tolle, wie sagt man bei euch, Kindergartenfräuleins haben es bei uns geheißen. Die lieben Frauen, die euch täglich umsorgen und mit euch heute hier Party machen. Allen voran euer DJ, der Matthias. Ich hoffe, ihr gönnt ihm richtig schöne Tänze und Augenblicke. Dann muss ich noch schnell grüßen den Billy. Der Billy hat ein Bild von sich geschickt. Der Billy trägt die Haare hell. Ach, und hat so eine süße Schnute. Ach, Billy, wenn du meine Susi kennen würdest. Ach, du würdest verliebt sein. Das Bild kam natürlich von seinem Herrchen, dem Oliver. Nochmal herzliches Grüß Gott auch an dich und dein gesamtes Team. So, jetzt muss ich noch einen muss ich noch reinwürgen da in diese Runde. Wir überschreiten sowieso gerade wieder den Started Break. Ganz egal heute. Dem Mann im Orange, dem möchte ich natürlich auch einen Gefallen tun. Natürlich. Jemand, der sich so wie er beispiellos für die Welt einsetzt, so wie er, dem spiele ich natürlich gern auch ein Lied, wenn er auch nicht zuhört, aber mental. Und ich möchte eigentlich auch damit dafür Sorge tragen, dass einer seiner Favorite-Künstler ziemlich weit nach vorne kommt. Er ist eh schon weit vorne, aber einfach, dass er nicht unberedet bleibt. In sein Tagebuch der Menschen, die er überhaupt nicht mag, hat er aufgenommen, Mr. Bruce Springsteen. Na bitte, Donald, für dich.

Der Dieter schreibt gerade, er hat mich doppelt gehört. Zweimal hintereinander. Dieter. Und dann schreibt er, es würde nicht an mir liegen, weil so alt bin ich noch nicht, dass ich nicht mehr weiß, dass ich schon geredet habe. Doch, Dieter. Doch. Ich bin vorhin dreimal in die Küche gelaufen und habe dreimal den Kugelschreiber nicht mitgebracht. So alt bin ich.

Selbstverständlich auch hier bei Sabines Wochenende wird Bonnie Tyler noch einmal gewürdigt, noch einmal geehrt, nachdem sie über viele, viele Jahrzehnte hin verehrt wurde. Von mir persönlich sehr, sehr wohl. Sie war immer in unserem Wohnzimmer, als ich noch Kind war. Sie hat mich mein ganzes Leben begleitet. Und wer mich kennt, weiß, dass ich einen Stimmenfetisch habe. Und ihre Stimme ist eine, die einen über die Jahrzehnte hinweg mit egal welchem Lied unter die Haut gegangen ist. Es wird gesagt, sie hat nie irgendetwas bereut. Das ist toll. Das ist wahrlich toll. Sie hatte auch anscheinend irgendwie in ihren Anfangsjahren immer Probleme mit dem Dialekt. Ich weiß, wovon sie eventuell gesprochen haben. Der walisische Dialekt war es bei ihr, nicht der bayerische. Sie hat irgendwann mal das Angebot gehabt, einen James Bond Song einzusingen. Den hat sie abgelehnt. Sehr schön, Miss Bonnie Tyler. Weil sie einfach den als furchtbar schlecht abgetan hat und sich das nicht antun wollte. Das finde ich toll. Kinder hat sie keine hinterlassen. Ihre Ehe, ihre einzigste Ehe, was ich auch, wie wir wissen, sehr, sehr wertschätze, die nie in den Schlagzeilen stand, diese Ehe, blieb auf jeden Fall kinderlos. Bonnie Tyler hat mit vielen gesungen, oder vielleicht sagt man es auch besser andersrum, dass viele die Ehre hatten, mit ihr singen zu dürfen. Unter anderem natürlich uns allen bekannt mit Shakin' Stevens, Mike Bett, Rod Stewart, Cliff Richard, Frankie Miller, die Deutschen zum Beispiel, Matthias Reim, Ben Zucker, Johnny Logan hat sie mitgesungen, Meatloaf hat sie gesungen. Axel Rudi Pell. Ich habe Vince Gill herausgesucht, den hören wir gleich. Aber zunächst möchte ich euch eine kleine Kostprobe geben. Nämlich, sie war, ich weiß nicht, ob ihr die Sendung kennt aus dem bayerischen Fernsehen, Hannes Ringelstädter. Der Ringelstädter war so eine Kultsendung, die gibt's, wurde mittlerweile eingestellt, weil der Hannes aufgehört hat. Da war sie zu Gast. Und da hat sie performt. Lässig da gesessen mit den weiteren Gästen, da damals einfach so da gesessen mit dem Stefan Mohr und dem Heinz-Josef Braun und der Ringelstädter und seine Band haben einfach sie begleitet und sie hat es zum Besten gegeben. Und das möchte ich euch einfach jetzt da bieten, um diese unglaubliche Kraft und diese Faszination, die diese Frau ausgestrahlt hat, euch hoffentlich irgendwie rüberbringen zu können. Das ganze Ding könnt ihr anschauen in der ARD-Mediathek, da ist es noch hinterlegt bis irgendwann 2027. Ihr habt also keine Hektik. Für mich einer, also ja, hört es euch einfach an. Was quasselt die Frau? Bonnie Tyler, für immer ein Teil unseres Lebens.

0: Oh, Prost!
1: Die hatte eine solche Freude bei diesem Auftritt. Das ist wirklich, ach, ich weiß nicht, ob es rüberkommt. Egal, guckt es euch an. Sie war also wirklich so ein Sonnenscheinchen. Ihr allererstes Lied wurde kein Erfolg. Das wurde kein Erfolg. Grund genug für mich, ihn jetzt an dieser Stelle zu spielen, weil die anderen hören wir ohnehin in den nächsten Wochen ganz oft. Bin ich sicher. Bonnie Tyler mit ihrem allerersten Lied My My Honeycomb.

der Ersatzfrecker aus Oberfranken hat vorhin mal geschrieben, der Thomas hat vorhin mal geschrieben, da bei ACDC, er hätte morgen ein steifes Genick. Ja, da kann jetzt ich auch nichts dafür, dass du so verspannt bist. Dafür habe ich jetzt ein paar Lieder für dich zum Muskelentlasten, speziell im Nacken. Nämlich kommt als nächstes eine ganz tolle Stimme. Die Wanda Shepherd hatte auch Geburtstag, nämlich, ich habe hier meinen, hört es wieder, mein Geburtstagskalender von letzter Woche, wo er abhanden gekommen war. Er ist aufgetaucht in dem ganzen Getümmel, das mich hier umgibt. Wanda steht nicht drin. Verdammt. Die steht da schon irgendwo. Ist jetzt auch egal. Fakt ist, dass sie die Musik da, 7. Juli, wusste ich es doch, 1963, für diese Serie Ellie McBeal. Ich vergöttere diese Serie. Wenn es ihr die irgendwo sehen könnt, schaut es euch an. Diese Hauptdarstellerin, eine so zauberhafte Frau, und die hat auch einen Schlag. Also wir zwei könnten Sendung machen. Also sie stellt da halt so eine dar, gell? Sagt man so bei uns in Bayern. Du hast ja einen Schlag. Also einen Schlag. Solltet ihr mich übrigens nicht verstehen. sabineswochenende@hotmail.com eine E-Mail schreiben mit, wie immer, einer frankierten Rückmail beilegen. Dann beantworte ich sämtliche Dialektübersetzungen. Gerne. Mache ich. Aber jetzt kommen wir zurück zu Wanda. Die hat so tolle Musik. So tolle Musik. Eine wahnsinnig schöne Stimme für mich. Und wenn ich die höre, bin ich sofort in der Serie drin. Ich kann es euch nur ans Herz legen. Ellie McBeal. Das ist so eine Anwaltsserie. So lustig, so toll, so durchgeknallt.

Lauter tolle Geburtstagskinder haben wir diese Woche. Und also sie hier, El King hatte Geburtstag und der nächste auch, Post Malone, hatte am 4. Juli. Gegrüßt sind mir jetzt mal übrigens alle, denen es gerade nicht so ganz gut geht. Hinaus ins Krankenlager, nach in dieses Vogtland zu unserem lieben Andreas vom Bergfest, dann zu unserem lieben Sascha, auch vom Bergfest. Allen anderen, denen es nicht so gut geht. Es wird alles hoffentlich ganz, ganz bald wieder ganz schick für euch.

0: Sabine, hättest du vielleicht mal einen Schlager?
1: Unglaublich. Unglaublich ständig dieses Schlagerding. Die Maike ist ja schon so ein Schlagerfreak da oben in diesem Osnabrück. Spiele ich ihr ja gerne. Jetzt kommt der Micha auch noch wieder ums Eck und hättest du gerne Schlager? Ja, hätte ich. Hätte ich natürlich. Ob gerne, weiß ich nicht. Aber was tut man nicht alles, gell?

So. Die Geburtstagskinder dieser Woche, zum Beispiel vom 9. Juli. Das war die Lee Hazelwood, Peter Beil und Bon Scott von AC/DC, hatten wir schon gehört. Debbie Sledge von den Sister Sledge. Der Mark Almond, haben wir auch schon gehört. Courtney Love, Ross Anthony, auch schon gehört. Mark Medlock, auch schon gehört. Lea, noch nicht gehört. Weiß ich gar nicht, ob ich die drin habe. Und eine ganz wichtige Person in meinem Leben, in meinem persönlichen Leben, meine Oma. Am 9. Juli hätte sie Geburtstag gefeiert, quasi gestern. Und da erlaube ich mir, wenn wir in dieser Schlagerriege sind, für meine Oma den Karel Gott zu spielen. Warum? Weil es das Lied ist, das meine Oma so richtig schön, wahrscheinlich auch tausende andere Omas, Millionen andere Omas. Aber es ist auf den Punkt meine Oma, die uns Kinder eigentlich in den ersten Jahren, in den vielen Jahren gut begleitet hat, die uns geprägt hat, die uns Gut und Böse beigebracht hat, auf ihre ganz persönliche Art, die mit uns Hausaufgaben gemacht hat, die für uns Mittag gekocht hat, die immer für uns da war, bei der wir am Wochenende übernachten durften, mit der wir gemeinsam in die Ferien fahren durften nach Niederbayern, die Oma. Und jetzt so im steigenden Alter, also seit ich 18 bin, die letzten 2-3 Jahre, auf jeden Fall mit steigendem Alter stellt man fest, dass man irgendwie die Wurzeln einfach in sich trägt. Meine Oma zum Beispiel hat nie auch nur ein gutes Haar an Hausärzten gelassen. Da hat sie immer gesagt, alles Versager. Die haben alle keine Ahnung. Die einzigen Ärzte, vor denen sie den Hut zieht, waren oder zog, waren Chirurgen. Ich komme später noch mehr auf dieses Thema zurück. Es brennt mir unter den Nägeln, aber es passt gerade nicht mehr. Ich habe zeitlichen Verzug. Karel Gott für die Oma.

0: Unsere Babitschka hat uns übrigens damals, das haben die Eltern immer verboten, die haben das immer verboten, weil das nicht sicher genug war. Aber unsere Oma hat uns erlaubt, alleine mit der Straßenbahn zu fahren. Mein Gott, wir haben es aber nicht erzählen dürfen. Wir haben natürlich in solchen Dingen auch Stillschweigen bewahrt. Die Babitschka.
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geht die Bum-Bum-Musik schon wieder los. Ja! Es bum-bummt. Warum? Na, weil jetzt gleich Halbzeitpause ist und ich muss zu Stationen, die jetzt dann gleich hier verschwinden von meinem Antlitz, mich verabschieden. Danke, dass ihr da wart. Viele Grüße an eure Hörer. Vielen lieben Dank fürs Einschalten. Und wir hören uns nächste Woche wieder. Ja. Der hier hat mir übrigens diese Woche auch wieder ein Lächeln ins Gesicht gezaubert, als ich schon dachte, es ist mir eingefroren. Wegen diesen ganzen gesundheitlichen Verstrickungen. Auf geht das hier. Bye bye an euch. Bis nächste Woche. Wir machen weiter.

Guten Abend, Bobbin B hat den Auftakt gemacht zur zweiten Halbzeit. Sabines Wochenende immer freitags ab 18 Uhr. Ihr habt jede Menge verpasst, nämlich erstens den Rückblick auf die Fußball-WM. Das ist jetzt ganz schlecht, weil es war der letzte Rückblick bei Sabines Wochenende. Hä? Ich sage euch aber nicht warum. Gut, ich hoffe, ihr seht noch keinen Sternenhimmel, weil es noch hell ist. Ich hoffe, ihr wohnt nicht so, wo es schon dunkel ist. Ist eigentlich eher untypisch für Deutschland, gell? Weiter weg wird man uns nicht hören, da wo es schon dunkel ist. Besser ist das auch. Steinwolke singt uns seine Katharine. Katharine, auf geht's. Schön, dass ihr da seid. Schön, dass ihr zugeschaltet wurdet. Danke fürs Dabeisein.

0: Und wie gewohnt gehen wir es in der zweiten Hälfte ein bisschen flotter an, glaube ich zumindest.
1: Ja,
0: ein bisschen flotter, weil das Weekend ja näher rückt. Immer näher. Wir haben in den ersten 2 Stunden uns teilweise zurückfallen können. Wir haben Verspannungen im Nacken. Verspannungen im Nacken gehabt in Oberfranken. Der ist immer noch verspannt. Was mache ich denn mit dir? Ja, das weiß ich noch nicht. Da lasse ich mir was einfallen. In Winsen an der Louis, Mr. Heiko futtert. Ich habe noch gar keine Essensbilder bekommen diese Woche. Was ist los mit euch? Macht sie alle Diät? Gut, da fällt mir übrigens ein, ist euch schon mal aufgefallen. In diesen Sommertagen, gell? Man transpiriert ja leicht. Bis mittelprächtig, bis schwer. Man verliert unglaublich viel Flüssigkeit. Man nimmt nicht ab. Ist euch das schon mal aufgefallen? Ein Phänomen. Ich wollte es nur mehr am Rande erwähnen. Nicht, dass ich Figurprobleme hätte. Wenn es auch diese Woche mal böserweise behauptet wurde, dass es besser ist, wenn ich mal 2 Tage nichts esse. Also, unglaublich. Unglaublich. Aber wahr.

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1: Die große Hitze ist ja jetzt gleich wieder bei uns, dass wir wieder alle schmelzen und keiner an uns Dachgeschossler denkt. Wenn es ganz, ganz schlimm wird, dann nehme ich mir immer vor, ich denke an unsere Störche. Wir hier in Ansbach haben ja Störche, diese Elektronik-Fachmarkt-Störche, die da oben auf diesem Turm sitzen. Die sitzen da bei 36 Grad, die haben ja keinen Schatten. Die sitzen da in ihrem Nestall drin. Hut ab, ich würde einfach eingehen.

Na, jetzt ist aber gut. Sing a happy song. Ich habe mir jetzt was ausgedacht. Nachdem diese Franken ja so verspannt sind. Muss ich lesen, sie sind so verspannt. Ich weiß warum, aber... Also, ich weiß ja warum, aber... Ich habe jetzt ein Lied. Da kannst du mal richtig versuchen, dich zu lockern. Ich lasse nichts unversucht, dass es meinen Hörern irgendwie gut geht. I do my very best. Wirklich. Und wenn es ganz schlimm wird, ich habe es dir schon angedroht, dann erscheine ich persönlich und lege Hand an. Das ist besser, wenn du es nicht tust. Da gibt es lebende Zeitzeugen. Das ist nicht wirklich mein Metier. Aber mei, man muss es ausprobieren, oder? In der Not muss man alles ausprobieren. Ich würde vorschlagen, tanz einfach mal mit eine Runde. Du darfst auch der Indianer sein.

auch schon 1200 Jahre alt und immer wieder macht er Farbe ins Gesicht. Der nächste ist noch nicht ganz so alt, aber macht mindestens genauso viel Farbe ins Gesicht, zumindest in Mainz. Wenn ich den höre, ist für mich die Welt in Ordnung und der macht Laune. Einer geht noch, oder? Vorteilig, einer geht immer.

Wenn ihr natürlich jetzt ab 8 erst eingeschalten habt, dann habt ihr Mark Elmond in den ersten 2 Stunden verpasst. Ich wollte ja. Ich hatte hier ursprünglich an dieser Stelle das 8 Minuten 56 Teil drin von Tainted Love. Das kommt jetzt, aber nicht in 8,56. Dafür hat sie schon wieder zu viel gequatscht, weil sie muss jetzt auch noch was loswerden. Es gab einen Frankentag. Das geht fast ein bisschen weit. Also, ihr wisst ja, mein Verhältnis zu Franken ist gespalten und ich sitze im Exil, damit die Franken sprachlich, kulinarisch und kulturell nach vorne gebracht werden. Jetzt haben die am 2. Juli den Frankentag. Seit über 200 Jahren gehören wir zu Bayern, daran gibt es nichts zu rütteln. Doch, das ist schon mal die erste Aussage nicht richtig. Eines hat sich in all der Zeit nicht verändert, wir sind Franken. Richtig. Und das merkt man ziemlich schnell. Wieder richtig. Bis hierher ist der Text ganz gut. Es geht weiter. Wir reden anders, wir denken anders. Wir haben unsere eigenen Traditionen, unsere eigene Geschichte und oft auch unseren ganz eigenen Dickkopf. Wem sagt ihr das? Mein Schwager ist Franke. Ich weiß, wovon hier geschrieben steht. Natürlich hörten wir hin und wieder den Spruch, ihr seid doch auch Bayern. Nein, lasst euch das nicht einreden. Nein, nein. Wir feiern heute den Tag der Franken nicht, weil wir uns abgrenzen wollen, sondern weil sie irgendwie tatsächlich glauben, dass... Das ist ja auch richtig so. Also wir Bayern vertreten ja auch die Auffassung, dass diese Franken Franken sind und wir Bayern Bayern. Da wird sich nichts ändern. In 493.000 Jahren nicht. Genauso wie Preußen und Bayern. Oder in Preußen gibt es da sicherlich, wie ich spreche, heute habe ich mein Steckerl wieder ganz aufrecht, mein Hochdeutsch-Steckerl hinten drin stecken. Ein starkes Bayern mit einem ganz besonders stolzen Franken darin. 2.7. der Tag der Franken. Ah ja, da drauf einen Tainted Love.

alles, was du willst, alles kannst du. Genau, es liegt allein an dir. Das ist ja so ein Text, das ist ja so ein Inhalt, den muss ich doch gleich mal wieder irgendwie verwerten und hinausballern. Und ich glaube, der kommt da an, wo er jetzt ankommen soll. Jedes Ende kann ein Anfang sein, ist es auch noch so schwer, gell? Wenn man sich neu orientieren muss, vielleicht Dinge verändern muss, aus welchen Gründen auch immer. Ist nicht ganz einfach, aber ist zu schaffen. Ja. Die Seher haben ein tolles Lied, das habe ich letztens beim Kai gehört. Der hat sich fast die Zunge gebrochen, wobei ich muss ihm hoch anrechnen. Er hat sich echt versucht, es richtig auszusprechen. Ist natürlich auch schwierig, lieber Kai, aber du hast es phänomenal gelöst. Ist schwierig, weil es ist ja österreichisch. Aber du hast es wirklich gut gemacht, im Gegensatz zu den Leuten an den Ahrensfelder Bergen, die mir ständig, wenn ich Pfirti sage, sagen, für dich auch. Gut, der Kai hat das ganz gut gemacht, als er den Titel von den Seern angesagt hat, und der hat auch einen ganz tollen Text eigentlich. Manches Mal vergessen wir, wie gut es uns geht.

Mein Lieblingsschwabe, der Sascha, ist übrigens auch relativ lustig unterwegs heute Abend. Das muss ich jetzt hier anbringen. Er kennt das Gebot. Keine Sprachnachrichten während der Sendung. Das kennt er, das hat er verinnerlicht. Wenn du ihn nachts um 3 aufwächst, so anstupst, dann kommt als erstes keine Sprachnachricht während der Sendung. So verinnerlicht hat er das. Jetzt schickt er Sprachnachrichten und schreibt drunter, später anhören. Sascha, ich bin eine Frau. Ich bin natürlich neugierig, was du jetzt da während der Sendung aufsprichst. Das üben wir jetzt auch nochmal. Also jetzt dann. Für die nächsten Wochen. Kommen wir zurück zum Thema. Manches Mal vergisst man, wie gut es einem geht. Manches Mal ist es so, dass man irgendwie, man sagt dann immer so, jammern auf hohem Niveau. Es gibt Dinge, alles hat seine Zeit, habe ich jetzt letztens zur Katrin gesagt, gell? Alles hat seine Zeit, zum Beispiel die Jugend, zum Beispiel die Sturm- und Drangzeit, zum Beispiel auch ein Wohnort, den man vielleicht irgendwann einfach mal verlassen muss, weil es sinnvoller ist für gewisse Umstände, die leichter handelbar sind. Da muss man nicht traurig sein. Weil nämlich das Ding, das neue Ding, wenn es natürlich auch kein Alter, je nachdem, was man halt hatte, gell? Ein schönes Haus, ein altes Haus, vielleicht hatte man auch nur eine Scheune, eine alte, wunderschöne Scheune, in der man sehr glücklich war, weil sie wunderbar ausgebaut war. Alles möglich. Aber jetzt beginnt ein neuer Lebensabschnitt und den zeichnen ja wiederum die beiden Menschen aus, die ihn begehen oder die Familie, die den begeht. Das andere sind ja nur die Räumlichkeiten. Ausmachen. Eine Heimat macht ja immer der Mensch selbst. Gell? Der kommt jetzt an, oder? Johnny Hill.

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1: Ich liebe diese Sendung. Wirklich, ihr müsst es nicht mögen, aber mir geht es so gut mit euch. Der Kurt hat geschrieben. Erstens soll ich euch grüßen, gell? Und gute Genesungswünsche dir, Kurt. Da schickt er mir was. Das Lied der Franken. Das mit voll, mit hier Noten und Text. Sechs Strophen. Da meint er, die könnte ich eventuell mal in meiner Sendung singen. Meint er? Kurt, ich weiß, du bist krank. Was nimmst du für Tabletten? Erstens kann ich nicht singen und zweitens, no, never, das Lied der Franken.

Always on my mind, always on our mind wird Bonnie Tyler bleiben, sein und immer sein, die uns diese Woche ja verlassen hat. In den ersten zwei Stunden haben wir sie schon geehrt und auch in den zweiten zwei Stunden nehme ich mir die Freiheit und ehre diese Frau. Ich war ein sehr schüchternes, junges Mädchen, sagte sie über sich selbst, die in einem Club in Swansea, von einem Plattenmanager entdeckt wurde. Sie wunderte sich wohl selbst am meisten darüber, es aus der Provinz zu einem weltweit gefeierten Star gebracht zu haben. Was für eine Reise! Wenn du überzeugt bist, Talent zu haben, versuch es einfach. Sie selbst hielt sich an die Devise, denn mit 17 hatte sie sich auf eine Anzeige beworben, in der eine Background-Sängerin gesucht wurde. 77 begann ihre große Weltkarriere. Ich habe jetzt einen ihrer ganz großen aus den 80ern dabei. Den gönnen wir uns natürlich, ob wir wollen oder nicht. Ich glaube aber schon, dass wir wollen. Bonnie Tyler, eine Ikone der Popmusik, die immer, immer und immer bei uns bleiben wird.

Bonnie Tyler. 2013 nahm sie am ESC teil. Da war sie, wird geschrieben, wird gesagt, da war sie irgendwie hin und her und her und hingerissen, weil einerseits war das, ist das natürlich der ESC, wenn man da teilnimmt, da ist man in aller Munde, klar. Auf der anderen Seite hatte sie aber ein Problem. Ehrlicherweise wird, also O-Text, ehrlicherweise bekomme ich mit jedem Jahr zunehmend das Gefühl, dass es bei manchen Auftritten weniger um die Songs als um möglichst verrückte Outfits der Acts geht, hat sie damals 2013 bezüglich des ESCs schon gesagt. Sie fand es nicht ganz fair, als prominente Sängerin da auftreten zu dürfen mit eben unbekannten Kolleginnen und Kollegen zu konkurrieren. Wobei sie ja eigentlich schon selbst auch immer ein bisschen durchaus frisch durch die Gegend marschiert ist mit ihrem Outfit, auch ihre Schminke. Aber sie sagt, man muss immer an sich glauben. An sich glauben und das, was man tut, muss man gerne tun. Das muss man lieben. Man muss es einfach nur tun, dahinter stehen und dann klappt es auch. In Schweden hat sie teilgenommen 2013 mit exakt diesem Lied.

Du bist einfach königlich. Wenn man das von seinem Partner sagen kann, ist es doch wirklich was Schönes. Ich war ja beim Doktor, gell? Weil es mir ja nicht so ganz gut geht, habe ich ihm meine Symptome, meine Krankheitsbeschwerden geschildert. Dann, ich glaube, der googelt. Wirklich. Ich gewinne immer mehr den Eindruck, dass er googelt. Da tippelt er dann immer ganz aufgeregt auf seiner Tastatur, tippelt was ein und dann schaut er so in seinen Monitor rein und dann sagt er irgendwas. Dann sage ich, nein, so ist es nicht. Dann tippelt er wieder. Der googelt. Was auch erklärt, dass seine Medikamentation, so sagt man das, oder? Die er mir verordnet hat, vollkommen am Krankheitsbild vorbeiging. Also ich kam mit starken Schmerzen, Kopfschmerzen und sonstigen Schmerzen und Fieber und er hat mir was für den Magen verschrieben. Ich weiß es nicht, was ich dazu sagen soll. Nix mehr.

0: Was ihr natürlich auch wieder verpasst habt, wenn ihr erst später eingeschalten habt, habt ihr verpasst, dass ich unserem Mr. Donald in diesem USA sein. In diesem USA habe ich dem Herrn Donald einen seiner Begnadeten von ihm. Ich will jetzt nicht sagen verehrten, aber er hat ihn auf der Liste stehen. Ich weiß nicht auf welcher, aber er steht auf seiner Liste ganz oben, glaube ich. Und den habe ich ihm tatsächlich gespielt, weil er doch so ein heldenhaftes Engagement bei der Weltmeisterschaft geleistet hat, der Herr Trump. Und dann dachte ich mir, das muss man ehren mit einem seiner Lieblingskünstler. Und damit ihr euch nicht benachteiligt fühlt und Mr. Bruce Springsteen auch nicht von dieser Liste, also von dieser, er ist ein begnadeter Künstler und steht ganz, ganz oben. Da auch nur ein Fitzelchen runterrutscht, spiele ich den jetzt nochmal. So ist das bei Sabines Wochenende.
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Sabines Wochenende immer freitags ab 18 Uhr für euch hier hinter Mikrofon, ich bei myself. Wenn ihr mich erreichen wollt, gerne über Facebook, das vergesse ich in letzter Zeit immer zu sagen, macht aber nichts, weil ihr könnt mich ja auch über den Stream, den ihr jetzt gerade anhabt, da wo, da seht ihr ja dann dieses www, einfach da drauf klicken und da sind vielfältige Kontaktmöglichkeiten, wie ihr mit diesem Stream in Kontakt treten könnt. Die leiten, wenn ich nicht sowieso irgendwo in irgendeiner Gruppe dort drin bin, dann leiten die das ganz tausendprozentig an mich weiter. Musikwünsche so zum Beispiel oder irgendwie so Sachen wie, kannst du mal aufhören zu reden? Die leiten das weiter. Ich mache das dann natürlich nicht. Natürlich nicht. Aber es ist auf jeden Fall weitergeleitet worden. John Waite hatte Geburtstag am 4. Juli. Wenn ich den Namen John Waite sage, was fällt euch ein? Na, missing you. Sonst nix? Echt nicht? Gut, dass ihr eingeschaltet habt. Mir ist schon was anderes eingefallen. Haha.

0: Genau so geht's mir auch every day, wenn meine Little Susie mich ansmilet, wenn sie erfolgreich wieder eine Maus gefangen hat und hoch erhobenen Kopfes an mir mit dieser Maus vorbei marschiert und sagt, kriegst du nicht, gehört mir alleine. Und gleichzeitig dann bei mir am Tisch sitzt und sagt, teil mit mir, teil mit mir. Sie sind so nett in dem Alter.
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Im Übrigen habe ich noch eine Leberkässemmel, weil ich habe ja zwei gekauft. Eine war für Susi, das weiß sie aber noch nicht. Und ich habe noch schicke Knochen für sie. Jetzt überlegen wir noch, wie wir hernach teilen werden.

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Sabines Wochenende mit der Frau hinter Mikrofon, die entweder über die Franken herzieht oder auf die Männer einhackt. Ja, das kann ich perfekt. Ich mein's natürlich nicht so. Und damit es dann natürlich auch hin und wieder mal dann in die geregelten Bahnen gebracht wird, spiele ich dann so ein Lied und schicke das irgendwo hin und denke mir, ich hab's doch nicht so gemeint. Der hier geht jetzt mal nach Oberfranken zum Thomas. Der ist so still geworden. Ich weiß nicht, hat's ihn schon vom Hocker gehaut? Aber so schlimm war das nicht mit den Franken. Aber dass ich das Frankenlied nicht singe, das dürfte klar auf der Hand liegen.

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1: Ich muss hier sofort eingrätschen. Dr. Denny hat mir ein Bild geschickt von einem riesen Eisbecher. Den will er jetzt noch vertilgen und dann ins Bett gehen. Ich will auch haben.

aus der Kategorie Einleitung in das nächste Lied bietet das echte Leben tatsächlich die unglaublichsten Einstiege, Übergänge. Die gute Bibi feiert ganz irgendwie still und heimlich im Hintergrund Geburtstag. Happy Birthday, Bibi! Lass krachen! It hit me like a hammer, diese Nachricht.

Jetzt ist übrigens der Zeitpunkt da, wo das mit den Bildern, mit dem Essen nicht mehr fruchtet, weil jetzt sammeln sie sich schon im Hintergrund meine Nachfolger hier auf den verschiedenen Streams, die schon scharren. Ja, bisschen müsst ihr noch aushalten.

bis hierher ist gut gegangen. Ich bin stolz auf dich, Frau Baumeister. Ja, das kannst du auch sein. Gut, haben wir zu Anfang der Sendung doch den Herrn Ibuprofen gelobt. Den loben wir weiterhin. Lobet den Herrn. Ich muss noch unbedingt was loswerden. Diese Benzinpreise, gell? Ich fuhr heute an der mir nächstgelegenen hier gleich ums Eck Tankstelle vorbei. 2,20. Geht. Schmankerl, wie man in Bayern zu sagen pflegt. Ein Schmankerl. Wobei, erinnert ihr euch, bevor diese ganze Subvention oder als die da angelaufen ist, wurden die Preise ja nicht gleich gesenkt. Da haben die Konzerne damals irgendwie Begründung gegeben. Jetzt kommt's. Sie müssen erst das teure Benzin abverkaufen, bis sie das billige Benzin weitergeben können. Punkt. Da fällt mir ein, dass ich vor diesem Preisspektakel, das wieder der Orange Man hier verursacht hat, dass davor ich ja Schnäppchentanker war, indem ich morgens immer das billige Benzin gekauft habe, was aus dem gleichen Tank gekommen ist, aber morgens halt irgendwie ein Zehnerle günstiger war. Wieder ein Punkt. Und dann muss ich es euch sagen, hier in Ansbach, da haben die anscheinend keine Lieferung bekommen von dem subventionierten Benzin mehr. Ich kann es mir nicht anders erklären, weil die haben ja bereits im Juni, in der letzten Juniwoche, mussten die bereits schon wieder das Teure verkaufen. Da war der Preis bereits bei 2 Euro wieder. Hut ab! Also jede Hausfrau würde ja, also wenn man das glauben mag überhaupt, im Grunde ist es ja Schnickschnack, was die erzählt haben. Meine persönliche Meinung. Aber jede vernünftige Hausfrau kauft anders ein. Die kauft dann ein, wenn es Schnäppchenpreise gibt. Gute Ratschläge für Schnäppchenkäufe kann euch übrigens der Harald Guttner geben. Der hat heute wieder mir da was rübergelassen, den halben Nachmittag, was er wieder für Schnäppchen ergattert hat. Dass ich mit den Augen und Ohren geschlackert habe. Vielleicht erzählt er es euch ja morgen Vormittag. Von 10 bis 12. Alles gibt ja auch nicht Preis. Dieser Herr Harald Guttner. Gut, was habe ich da noch hier? Ja, schaut's mal. Da steht Stopp. Wenn da Stopp steht, muss sie dann aufhören. Da sind die alle gnadenlos. The Locomotion. Warum habe ich den jetzt wieder da? Nachtexpress.

Jetzt kommt der Teil, wo im Kino dann immer der Abspann ist. Regie hat geführt wie immer niemand, redaktionell verantwortlich ich bei myself, musikalisch verantwortlich ebenso ich bei myself, handverlesen trotz der Umstände. Ich sage ein herzliches Dankeschön nach da draußen. Das ist auch immer der Zeitpunkt, wo ich total flott sprechen muss, weil ich sonst nicht fertig bin, bis diese Elefanten hier durchgetrampelt sind. Spanien, Belgien, berichtet der Kurt. Halbzeitstand 1-1. Der Uwe sagt, ich soll nicht traurig sein, er ist ja noch da. Ja, ich weiß. Das werde ich jetzt gleich merken. Ein herzliches Dankeschön an alle angeschlossenen Stationen. Vielen Dank, dass ihr euren Hörern mich antut. So, dann kommen wir diese Woche mal wieder zu den Programmtipps, die hier über die Netzwerke laufen, nämlich morgen, early in the morning, 10 bis 12, Harald Guttner, moin moin. Dann habe ich Sonntag früh fällt aus, weil Andreas krank. Sonntagnachmittag habe ich schon wieder den Harald. Mein Harald. Um 4. Der Montag um 6. Mr. Check, die Kult-80er um 6. Danach kommt irgendwann um 10 der Sascha ums Eck gebogen mit dem Chartbreaker, die Top 30 der Woche in Deutschland. Dienstag kommt der freche Heiko ums Eck. Music just for fun um 20 Uhr. Da solltet ihr mal einschalten. Und anschließend, wer kommt? Der Nachtexpress. Mit wem? Harald Guttner. Ich wünsche euch ein traumhaftes Wochenende. Wenn es mir auch schwerfällt, jetzt dann gleich hier das rote Lämpchen nicht mehr zu sehen.

Ganz genau, Nachtfalken on Air. Wieder eine Freitagnacht und ihr seid hier bei mir. Ich bin die Nachtfalken und heiße euch ganz recht herzlich willkommen. Und wer es bei meinen Sendungsankündigungsposts gesehen hat, Mystery Maggie bittet euch herein und ich serviere euch mit Vergnügen ein Häppchen Spuk. Und wir sprechen heute über eure wahren paranormalen und unerklärlichen Erlebnisse, die ihr mir eingesendet habt, und die habe ich gesammelt. Und es ist unfassbar, mich haben Zuschriften aus unterschiedlichen Ländern erreicht. Unglaublich toll. An dieser Stelle ein großes Dankeschön an euch für eure Zuschriften. Ja, und von unserem geschätzten Triss Mannheim darf ich euch Teil 15 unserer Kult-Phänomena präsentieren. Und somit beginnen wir direkt.

So, und unsere erste Zuschrift kommt von Sabine. Und Sabine schreibt: Ich habe lange überlegt, ob ich meine Geschichte überhaupt schreiben soll. Passiert ist diese im Oktober 2018 in Freiburg im Breisgau. Damals wohnte ich in einem kleinen Einfamilienhaus am Stadtrand. Hinter dem Haus lag ein Garten mit einem alten Apfelbaum. Es war kurz nach Mitternacht und ich konnte nicht schlafen, also setzte ich mich mit einer Tasse Tee ans Küchenfenster. Und als ich so hinausschaute, bemerkte ich ein Licht zwischen den Bäumen. Zuerst dachte ich an eine Taschenlampe, doch das Licht bewegte sich anders. Es schwebte. Langsam glitt es durch den Garten, nicht hektisch, nicht wie ein Mensch mit einer Lampe. Es wirkte fast neugierig. Das Merkwürdige war seine Farbe. Es war weder weiß noch gelb. Es war eher ein blasses Blau. Erschrocken beobachtete ich es mehrere Minuten lang. Und das Licht schien immer wieder um den Apfelbaum zu kreisen. Dann blieb es plötzlich stehen. Genau in diesem Moment hatte ich das Gefühl, dass mich etwas anschaute. Nicht das Licht selbst, etwas dahinter. Mir lief es eiskalt den Rücken runter. Und dann bewegte sich das Licht langsam auf das Haus zu. Immer näher. Ich erinnere mich noch, wie ich instinktiv einen Schritt zurück machte. Und als das Licht nur noch wenige Meter vom Fenster entfernt war, verschwand es. Es verschwand nicht hinter dem Baum, es verschwand nicht langsam, es war einfach weg. Am nächsten Morgen ging ich hinaus. Der Rasen war feucht vom Tau. Doch an der Stelle unter dem Apfelbaum fand ich einen kreisförmigen Bereich, in dem das Gras flach auf den Boden gedrückt war. Bis heute habe ich keine Erklärung dafür gefunden. Vielleicht hast du ja eine Idee. Jo, ja, Sabine, bei deinem Erlebnis, als ich das gelesen habe, musste ich sofort natürlich an die Berichte über sogenannte Irrlichter, Kugellichter und diese unbekannten Lichtphänomene denken. Auffällig ist mir, dass solche Lichterscheinungen oft nicht einfach nur gesehen und beobachtet werden, denn viele, die solche Lichterscheinungen sehen, beschreiben ja, so wie du, zusätzlich das Gefühl von so einer Art unbewussten oder unsichtbaren Präsenz. Auch in der UFO-Forschung finden sich ja immer wieder Berichte über diese kleineren Lichtobjekte, die scheinbar gezielt auf Menschen reagieren oder ja, die sich intelligent bewegen zu scheinen. Ja, und dafür würde das natürlich auch sprechen, dass das Gras niedergedrückt war. Ja, ob es sich dabei jetzt um eine UFO-Lichterscheinung oder um ein Irrlicht oder Sonstiges handelt, kann man natürlich jetzt nicht sagen. Aber ich glaube schon, dass das was mit Bewusstsein war. Ja, weil so wie du das geschildert hast, passt es erstaunlich gut zu den vielen Berichten, die weltweit seit Jahrzehnten gesammelt werden, wenn es um ja, UFO-Erscheinungen geht. Ja, zu Irrlichtern, zu Kugellichtern und zu weiteren Lichtphänomenen passt das niedergedrückte Gras nicht. Also denke ich schon, du hast da ja im Breisgau eine Sichtung eines UFO-Lichtes gehabt. Jetzt kann man sagen, okay, ein UFO-Licht, was soll denn das sein? Also mit UFO-Licht meine ich, es gibt ja verschiedene große Lichtobjekte, ja, außerweltliche Lichtobjekte. Und manchmal, so sagt die UFO-Forschung, werden diese kleineren, wie nennt man das, Beobachtungslichter, so nenne ich es jetzt mal,
gesandt, um tatsächlich Menschen zu beobachten. Ja, und da du jetzt nicht geschrieben hast, dass du sowas nochmal erlebt hast, war das scheinbar, können wir davon ausgehen, ein einmaliges Erlebnis. Genau. Also ich würde schon davon ausgehen, dass das so eine Art UFO-Lichtsichtung war, die du da hattest. Ja, sehr, sehr spannend. Vielleicht magst du mir ja nochmal schreiben, ob du noch weitere solche Dinge erlebt hast. Würde ich mich total freuen. So, Schlückchen Kaffee. Jawohl. So, und jetzt kommen wir zur nächsten Zuschrift. Und geschrieben hat die Claudia. Und die Claudia hat geschrieben: Hallo Nachtfalken, mein Name ist Claudia und ich komme aus Zürich. Das Erlebnis, von dem ich berichten möchte, liegt inzwischen etliche Jahre zurück. Es war im Herbst 2016, als ich in einem älteren Mehrfamilienhaus wohnte. Eines Abends kam ich gegen 1:30 nachts von der Arbeit nach Hause. Ich war müde, aber ansonsten war alles völlig normal. Also hier merken wir schon wieder die Beschreibung, ja, dass ansonsten alles normal war. Das ist so ein bestimmter Satz, den man ganz häufig in paranormalen Berichten liest. Ja, ein kleiner Einschub. Als ich die Haustür aufschloss und das Treppenhaus betrat, fiel mir sofort auf, wie still es war. Man hörte nichts, kein Fernseher, keine Stimmen, keine Schritte. Nur dieses typische Summen der Lampen an den Wänden. Ich stieg also die Treppe hinauf und erreichte den ersten Absatz. Und just in diesem Moment sah ich auf der Etage über mir eine Gestalt stehen. Zuerst hatte ich vermutet, es wäre einer meiner Nachbarn. Aber schon nach wenigen Sekunden merkte ich, dass etwas nicht stimmte. Denn die Gestalt bewegte sich keinen Millimeter. Sie stand einfach nur da. Erschrocken und verwirrt blieb ich stehen und schaute weiter auf diese Gestalt. Was mich absolut schockierte, war ihre Dunkelheit. Also es wirkte nicht so für die Claudia, als würde jemand im Schatten stehen, sondern sie schreibt, es sah eher so aus, als wäre die Gestalt selbst ein Schatten. Ich kann es bis heute nicht besser beschreiben. Diese düstere Gestalt hatte die Form eines Menschen, also mit erkennbarem Kopf, Schultern, Körper, Arme, Beine und so weiter, aber keine erkennbaren Einzelheiten wie jetzt das Gesicht oder die Kleidung, nichts dergleichen. Nach einigen Sekunden versuchte ich weiterzugehen und ich weiß noch, dass ich mir einredete, es müsse ein Nachbar sein, der wirklich komisch im Schatten stand. Als ich einige Schritte vorwärts ging und wieder nach oben schaute, war die Gestalt verschwunden. Einfach weg. Ich hörte keine Schritte, keine Tür, nichts. Natürlich versuchte ich mir einzureden, dass ich mich geirrt haben musste. Doch das wurde schwieriger, als ich die Erscheinung in den folgenden Wochen noch zweimal sah. Nicht direkt vor mir und immer nur kurz, aber immer im Treppenhaus. Es war nie lange genug, um genauer hinzusehen, aber lang genug, um zu wissen, dass ich etwas Merkwürdiges wahrgenommen hatte. Für mich das Schrecklichste daran war nicht die Angst, es war dieses Gefühl, dass dort jemand oder etwas gewesen war. Bis heute weiß ich nicht, was ich damals wirklich gesehen habe. Aber auch nach all den Jahren erinnert es mich an noch jede Einzelheit jeder dieser Begegnungen. Boah. Also, die liebe Claudia hat hier erzählt oder berichtet von einer Schattensichtung, die sie dann insgesamt 3-mal hatte. Und als ich das gelesen habe, ist mir sofort natürlich, ja, ihr Geschulten, ihr wisst es,
die Shadow People in den Kopf gekommen, also die Schattenmenschen. Und die Schattenmenschen gehören zu den weltweit am häufigsten gemeldeten paranormalen Erscheinungen. Und interessant ist dabei, dass sich die Beschreibungen ganz erstaunlich ähneln. Also es ist immer eine dunkle, menschenähnliche Gestalt, die nicht klar erkennbar ist und meist nur für wenige Sekunden, in seltenen Fällen mal für wenige Minuten erscheint. Und solche Berichte findet man nicht nur in Europa, sondern auch in Amerika, Kanada, Australien, überall eigentlich, aber da besonders gehäuft erzählen Menschen von Begegnungen mit diesen Shadow People, die scheinbar beobachten und dann wieder spurlos verschwinden. Und natürlich, die Skeptiker vermuten hier Wahrnehmungsphänomene, spezielle komische Lichtverhältnisse und so weiter. Ja, für mich ist auffällig, und es zieht sich wie so ein roter Faden durch, dass die vielen, vielen Zeugen unabhängig voneinander nahezu dieselben Merkmale beschreiben. Ja, und das schon zu Zeiten, in denen das mit dem Internet noch nicht so war. Und genau deshalb ist für mich das Erlebnis von Claudia so faszinierend. Ja? Nicht jetzt, weil wir mit Bestimmtheit sagen können, dass sie ein Shadow People gesehen hat oder ein Schattenwesen, sondern weil Claudias Schilderung erstaunlich gut zu diesen Berichten passt, die Menschen rund um die Welt seit Jahrzehnten erzählen. Unfassbar.

So, da lädt das immer wieder. 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Und das Sendeformat heißt Unerklärlich, wo Wahrnehmung dem Paranormalen begegnet. Eine Spurensuche mit der Nachtfalkin, mit Erklärungen zum Unerklärlichen. Genau. So, und jetzt kommen wir zur nächsten Zuschrift. Und die hat uns Stefan geschrieben. Und Stefan schreibt: Mein Name ist Stefan und ich grüße dich. Als das, was ich dir jetzt schreibe, passiert ist, war ich 23 Jahre alt. Im Sommer 1999 arbeitete ich in Trier in einer Gaststätte. An einem Freitagabend hatte ich Spätschicht. Es war weit nach Mitternacht, als ich Feierabend machte und den Heimweg antrat. Damals nahm ich oft den Weg entlang der Mosel. Nachts war dort kaum jemand unterwegs und ich mochte die Ruhe. An diesem Abend bemerkte ich schon nach wenigen Minuten, dass vor mir in einiger Entfernung eine Person stand. Ein Mann. Er lehnte am Geländer und blickte einfach auf das Wasser. Zunächst schenkte ich ihm keine große Beachtung. Doch je näher ich kam, desto seltsamer wirkte die Situation. Denn der Mann bewegte sich nicht. Nicht mal, als ich nur noch wenige Meter entfernt war. Er trug dunkle Kleidung, einen langen Mantel, soweit ich das erkennen konnte. Seine Haare reichten bis über die Schultern und wirkten ungewöhnlich hell im Licht der Laternen. Als ich an ihm vorbeigehen wollte, drehte er langsam den Kopf zu mir. Ich weiß bis heute nicht, warum mich dieser Blick so getroffen hat. Es war an sich nicht sein Gesicht, es waren seine Augen. Seine Augen wirkten ungewöhnlich hell, fast so, als würden sie das Licht zurückwerfen. Für einen kleinen Moment standen wir uns gegenüber. Dann lächelte er, nicht freundlich, nicht bedrohlich, einfach auf eine Weise, die mir sofort ein ungutes Gefühl gab. Also beschleunigte ich meinen Schritt und machte mich weiter meines Weges. Nach vielleicht 10 oder 20 Metern schaute ich nochmal zurück und der Platz war leer, vollständig leer. Ich blieb beunruhigt stehen, blickte in alle Richtungen. Links war die Mosel, rechts eine Mauer. Der Weg verlief gerade und war gut einsehbar. Ich kann mir nicht erklären, wohin dieser Mann verschwunden sein soll. Vielleicht gab es eine völlig normale Erklärung. Trotzdem ist mir diese Begegnung bis heute mit Unwohlsein im Gedächtnis geblieben. Vor allem dieses Lächeln und dieser Blick. Hast du eine Idee, was das gewesen sein könnte? Ja, Stefan, als ich deinen Bericht gelesen habe, ist mir natürlich sofort eins in den Kopf gekommen, nämlich die vielen Vampirbegegnungen, die seit Jahrzehnten immer wieder auftauchen. Und interessanterweise beschreiben viele Zeugen dabei oft jetzt nicht so einen klassischen Vampir mit Umhang und Fangzähnen. Stattdessen erzählen die Zeugen von ungewöhnlich blassen Menschen, von auffälligen Augen, einer seltsamen Ausstrahlung und ja, von Begegnungen, die für immer in Erinnerung bleiben. Solche ähnlichen Berichte wie deiner finden sich in unterschiedlichen Ländern. Ja, es handelt sich immer um ja, sogenannte rätselhafte Fremde, die scheinbar aus dem Nichts auftauchen.
Manchmal berichten Menschen von Personen, die wenige Augenblicke später spurlos verschwunden sein sollen. Ja, und natürlich beweist das jetzt nicht, dass du einen Vampir gesehen hast, ja. Spannend ist jedoch für mich hier wieder dieser rote Faden, diese vielen Merkmale, die sich in vielen unzähligen Begegnungen oder Begegnungsberichten wiederholen. Also der intensive Blick, das Gefühl von dieser ja kaum greifbaren Fremdartigkeit und die Frage natürlich, warum werden solche Begegnungen nicht einfach wieder vergessen? Ja, und das ist logisch und das wisst ihr ja, ich hatte ja auch mal so eine höchst merkwürdige Begegnung und zwar insgesamt dreimal im Laufe von mehreren Jahren. Und über die haben wir ja hier schon mal gesprochen. Ja, und bei mir war es eben so, dass sich dieser Blick unfassbar eingeprägt hat. Ja, und vielleicht waren die nächtlichen Fremden einfach nur irgendwelche Personen, ja. Aber vielleicht haben wir auch was gesehen, was eben wirklich, ja, eine andersartige Wesensrasse war. Ja, und das glaube ich nämlich. Ja, weil normal erklären kann man sich bestimmte Begegnungen oder Sichtungen nicht. Ja, also ich glaube, dass gerade dieses Erkennungsmerkmal mit den Augen, das du beschrieben hast, Stefan, deutet für mich eben darauf hin, ja, dass es eben so eine Art von Vampirwesen gewesen ist. Ja, und da müssen wir vielleicht mal nochmal eine Sendung machen zu diesem Thema Vampirwesen. Ja, weil wir meinen jetzt nicht die Wesen, die hier wie gesagt mit Fangzähnen durch die Gegend rennen und nur bei Vollmond auftauchen, sondern wir sprechen von einer fremdartigen Wesensrasse. Ja, wäre vielleicht mal ein Thema für das nächste Häppchen Spuk. Ich überlege mal. Genau, und jetzt gibt es ein Schlückchen Kaffee. Moment. Genau, und die Dama hat sich auch dazu gesellt. Wunderbar. Wie schön. Und übrigens sitzt Mystery Maggie auch hier neben mir. Mhm. Genau, Mystery Maggie, meine Spukpuppe. Ja. Okay, wir kommen zum nächsten Bericht. Und der stammt von einer deutschsprachigen Stammzuhörerin aus Amerika. Und ich freue mich darüber und sende liebe Grüße nach Springfield zu dir, Karen. Und sie schreibt, ja, mein Name ist Karen und ich lebe in Springfield, Illinois. Und das Erlebnis ereignete sich im November 2014. Also es war jetzt, Karen, ich sage das jetzt mal, ja, es war deutschsprachig geschrieben, ich habe es nur ein bisschen zusammengerafft. Okay, also das Erlebnis an sich ereignete sich im November 2014. Mein Mann war beruflich unterwegs und ich verbrachte den Abend allein zu Hause. Gegen 9 Uhr saß ich im Wohnzimmer und sah fern, als es an der Tür klingelte. Das überraschte mich, denn ich erwartete niemanden. Und als ich durch das kleine Fenster neben der Tür blickte, standen dort zwei Kinder, ein Junge und ein Mädchen. Beide wirkten etwa zwischen 10 und 12 Jahre alt. Erst dachte ich, sie hätten sich vielleicht verlaufen oder bräuchten Hilfe. Trotzdem zögerte ich, die Tür zu öffnen, denn irgendetwas an dieser Situation fühlte sich seltsam an. Die Kinder standen vollkommen regungslos da. Sie schauten nicht zur Seite, sie schauten nicht nach oben, sie sprechen nicht miteinander oder sie sprachen nicht miteinander. Sie haben einfach nur in Richtung Haustür geschaut. Schließlich habe ich die Haustür einen kleinen Spalt geöffnet. In dem Moment fragte der Junge mit ruhiger Stimme, ob sie reinkommen dürften. Mehr nicht. Nur diese eine Frage. Ich erklärte den Kindern, dass ich ihre Eltern anrufen würde, falls sie Hilfe bräuchten. Darauf wiederholte der Junge denselben Satz. Können wir reinkommen? Inzwischen bemerkte ich, dass mir zunehmend unwohl wurde.
Es ist schwer zu beschreiben, die Kinder verhielten sich weder aggressiv noch laut. Und trotzdem hatte ich das starke Bedürfnis, die Tür sofort wieder zu schließen. In dem Moment, als ich die Tür schließen wollte, hob das Mädchen langsam den Kopf. In diesem Moment sah ich ihre Augen. Kein Weiß, keine Iris, nichts. Nur tiefstes Schwarz. Für einen Augenblick glaubte ich, mich getäuscht zu haben. Und dann sah ich die Augen des Jungen. Sie sahen genauso aus. Schwarz. Tief schwarz. Mir liefen augenblicklich eiseskalte Schauer über den Rücken. Ich machte einen Schritt zurück und haute die Haustür zu. Fast gleichzeitig hörte ich ein leises Klopfen. Nicht laut und nicht hektisch, nur dieses ruhige, gleichmäßige Klopfen. Vielleicht eine Minute. Und dann war es still. Als ich einige Zeit später durch das Fenster nach draußen schaute, war niemand mehr da. Vor der Tür stand niemand, der Weg zum Haus war leer, die Straße war leer. Bis heute habe ich keine Erklärung für das, was damals vor meiner Tür stand. Ich weiß nur eins, ich hatte noch nie zuvor solch eine Begegnung mit Menschen, die ein derart starkes Gefühl in mir auslösten, dass irgendetwas nicht stimmt. Puh. Wow. Das ist natürlich so ein Bericht. Der ist klassisch für die sogenannten Black-Eyed Children, Karen. Ja, also dein Bericht erinnert mich wirklich an diese Sichtungsberichte von Black-Eyed Children. Und ich habe echt schon viele Sichtungen in meinem Leben gehabt. Ich habe viele Merkwürdigkeiten schon gesehen und erlebt und Begegnungen gehabt und alles. Black-Eyed Children kamen da aber noch nicht vor. Noch nicht. Wir warten mal ab. Ja, und diese Erlebnisberichte tauchen vor allem in den USA ganz, ganz häufig auf. Ja, und es war auch zu Beginn so. Die ersten Sichtungen dieser Black-Eyed Children, soweit man es recherchieren kann, tauchten vor allem in Amerika auf und verbreiteten sich dann später auch über andere Länder. Und auch hier haben wir diesen roten Faden in den Zeugenaussagen. Die Kinder wirken zunächst vollkommen normal. Und erst nach einigen Augenblicken bemerken diejenigen, denen die begegnen halt, ja, oft was Ungewöhnliches. Es wird von einer starken, plötzlichen Angst gesprochen oder von einem inneren Alarm, der in den Menschen anspringt. Aber all das noch bevor die Menschen überhaupt die schwarzen Augen dieser Kinder sehen. Ja, und natürlich halten das viele Menschen oder Skeptiker auch für, ja, ich nenne es mal Legenden. Ja, aber nee, also ich glaube da nicht dran, dass das irgendwelche Geschichten sind, ja, weil auch hier haben wir diese ähnlichen Aussagen vieler, vieler Zeugen und die Kinder wollen, warum auch immer, eingelassen werden. Und da hatten wir ja mal auch so einen Bericht, das ist schon ein paar Ausgaben her. Da ging es darum, dass ein Mann auf dem Supermarkt irgendwie in seinem Auto auf dem Parkplatz stand und plötzlich klopfte das an seine Autoscheibe und da waren eben auch so Black-Eyed Children, standen da auch ein Junge und ein Mädchen, soweit ich mich erinnere, und die wollten eingelassen werden ins Auto und mitgenommen werden. Ja, mich würde das brennend interessieren und wahrscheinlich euch auch. Was würde passieren, wenn wir die ins Haus lassen, wenn wir die ins Auto einsteigen lassen und mitnehmen? Ja, wow, da kriege ich gleich Gänsehaut. Ja, also das würde mich wirklich mal brennend interessieren, da muss ich mal recherchieren, ob es da wirklich gesicherte Berichte gibt dazu. Ja, also ich finde, es lohnt sich immer, genauer hinzuhören, wenn unterschiedliche Menschen an völlig unterschiedlichen Orten immer wieder nahezu dieselben Berichte schildern.
Ja, okay. Und gleich machen wir weiter.

So, und jetzt machen wir weiter mit dem nächsten Bericht, also mit der nächsten Zuschrift von Isabelle aus Genf. Und sie schreibt: Mein Großvater starb im Frühjahr 2021. Wir standen uns sehr nahe, weil ich viel Zeit in meiner Kindheit mit ihm verbrachte. Und selbst als ich erwachsen war, telefonierten wir regelmäßig miteinander. Sein Tod traf mich schwer. Und in den Wochen danach hatte ich oft das Bedürfnis, einfach nochmal seine Stimme zu hören. Etwa 3 Monate nach seinem Tod geschah etwas, das ich bis heute nicht erklären kann. Okay, Moment mal. Ein Feierjubel dringt von draußen nach innen. Okay, wer weiß, was es da zu feiern gibt. Bin gerade nicht informiert. Okay, also Isabel schreibt, etwa 3 Monate nach seinem Tod geschah etwas, das ich bis heute nicht erklären kann. Es war kurz nach 5 Uhr morgens. Mein Handy lag wie immer auf dem Nachttisch, als mich plötzlich ein Klingelton weckte. Verschlafen griff ich nach dem Telefon und auf dem Display erschien der Name meines Großvaters. Für einen Moment dachte ich, ich würde noch träumen. Ich setzte mich schnell auf, starrte auf den Bildschirm des Handys und da stand tatsächlich sein Name. Die Nummer war dieselbe, die jahrelang in meinem Telefon gespeichert gewesen war. Mit zitternden Händen nahm ich den Anruf an und sagte: Hallo? Zunächst hörte ich nichts und dann nur ein leises Rauschen. Es klang wie entfernt, fast nur wie ein Wind. Ich sagte seinen Namen. Stille. Und dann geschah etwas Merkwürdiges. Für einen winzigen Bruchteil einer Sekunde glaubte ich, seine Stimme zu hören. Also nicht deutlich und nicht so, dass ich verstehen konnte, was er sagte. Es war eher wie ein einzelner Laut, so als würde er versuchen, etwas zu sagen. Aber dann brach die Verbindung ab. Ich saß lange auf der Bettkante und hielt das Telefon in der Hand. Später überprüfte ich die Anrufliste und der Anruf war gespeichert. Mit Uhrzeit, mit seiner Nummer. Doch als ich die Nummer zurückrief, erhielt ich nur die Mitteilung, dass der Anschluss nicht mehr vergeben sei. Bis heute kann ich mir nicht erklären, was das war. Vielleicht war es ein technischer Fehler, vielleicht ein Zufall. Vielleicht war es wirklich mein Großvater. Und ich frage mich immer noch, warum dieser Anruf genau an jenem Morgen kam. Ja, das ist auch wieder so ein Gänsehautmoment, wie alle Berichte, die haben Gänsehautmomente. Ja, und ich bezeichne dieses Erlebnis als das, was die Parapsychologie, Moment mal, was die Parapsychologie Kontaktphänomen nennt. Und schon seit Jahrzehnten erzählen Menschen auf der ganzen Welt von Anrufen oder von Nachrichten, der scheinbar von bereits verstorbenen Angehörigen stammen sollte oder die scheinbar von verstorbenen Angehörigen stammen sollten oder auch von Freunden oder so. Ja, also interessant finde ich.

vielen Jahren mit der Frage, ob technische Geräte unter bestimmten Umständen Botschaften aus einer anderen Ebene empfangen könnten. Ob das tatsächlich möglich ist, bleibt umstritten, aber natürlich fällt eins auf, ja, wenn man sich damit befasst, mit diesen Themen. Diese Berichte entstehen in den unterschiedlichsten Ländern, Kulturen und Lebenssituationen. Ja, und ich glaube nicht, dass Isabel, dass dieser Anruf eine technische Störung war oder sowas, ja. Ich glaube, das war ein Zeichen von einem geliebten Menschen, dass die Verbindung nicht verloren ist. Ja, und du hattest dir ja gewünscht, die Stimme nochmal zu hören. Und auch wenn es nur in Anführungszeichen ein unverständlicher Laut war, du hast die Stimme ja erkannt als Stimme deines Großvaters. Und ich glaube, das war ein ganz, ganz liebes Zeichen von ihm für dich als Antwort auf deine Gedanken an ihn. Ja, was haltet ihr davon, von diesen bisherigen Berichten? Also es sind sehr, sehr erstaunliche Berichte dabei und ich finde das toll, dass mir die Menschen ja so weit verstreut geschrieben haben, finde ich richtig toll. Und jetzt überlege ich gerade, ob wir, ob wir Hustenmusik machen oder ob wir mit dem nächsten Bericht weitermachen. Was machen wir? Wir machen weiter. Wir lassen es heute krachen. Wir sind heute hardcore. Ja, wir ziehen das durch. Ja, und da draußen gibt es echt was zu feiern. Ist Fußball oder so? Jetzt gerade? Weil da geht echt die Post ab da draußen. Naja, okay. Aber Deutschland ist ja eh schon weg, ne? Das habe ich mitbekommen am Rande. Okay, so, wir kommen jetzt zur Zuschrift von, wo sind wir genau hier? Von Thomas aus Brügge. Und er schreibt uns ein Erlebnis aus dem Frühjahr 2007. Und da schreibt er, er hat gearbeitet in einem kleinen Hotel im Stadtzentrum, also in, wo war das? In Brügge. An manchen Tagen, schreibt er, endete meine Schicht erst nach Mitternacht und ich lief anschließend zu Fuß nach Hause. Brügge ist für mich nachts eine besondere Stadt, wenn die Besucher verschwunden sind und die Gassen leerer werden. Hat man das Gefühl, als würde die Zeit langsamer vergehen. Und in einer Nacht führte mich mein Weg über eine kleine Brücke entlang eines Kanals. Es war kühl und leichter Nebel lag über dem Wasser. Schon von Weitem bemerkte ich eine Frau. Sie stand allein auf der Brücke und blickte hinunter in den Kanal. Ein Schub von mir, jetzt Achtung, ja, das ist die Beschreibung, wie wir vorhin bei Stefans Erlebnis hatten, mit diesem Vampirwesen. Ja, also, Moment, hier sind wir, genau. Thomas schreibt weiter, sie stand allein auf der Brücke und blickte hinunter auf den Kanal. Zunächst habe ich mir nichts dabei gedacht, denn Menschen bleiben dort häufig stehen, um die Aussicht zu genießen. Als ich aber näher kam, fiel mir auf, dass sie sich überhaupt nicht bewegte. Und als ich noch näher kam, erkannte ich, dass sie einen langen, hellen Mantel trug oder ein Kleid. So genau konnte ich das im schwachen Licht nicht erkennen. Und irgendetwas an ihrem Verhalten erschien mir seltsam. Ich sagte im Vorbeigehen ein leises Guten Abend, aber es kam keine Reaktion. Die Frau blieb regungslos stehen. Als ich die Brücke überquerte, ging ich noch ein paar Schritte weiter und dann drehte ich mich nochmal um. Die Brücke war leer. Zwischen meinem Gruß und dem Moment, in dem ich mich umgedreht hatte, konnten höchstens einige Sekunden vergangen sein. Es gab keine Treppe direkt zum Wasser, keine Seitengasse unmittelbar neben der Brücke und ich hatte keine Schritte gehört. Nichts. Ich ging also zurück und schaute mich um, aber die Frau war verschwunden. Ich weiß nicht, was ich damals gesehen habe, aber ich denke bei jeder deiner Spuksendungen an diese Nacht.

Ah, okay. Beschere ich dir dann merkwürdige Erinnerungen mit dem Häppchenspuk, Thomas. Ja, und vor allem, also er schreibt weiter jetzt, und vor allem daran, wie selbstverständlich die Frau dort gestanden hatte und wie unmöglich es war, dass sie einfach weg war, einige Sekunden später. Ja, das finde ich wirklich auch krass. Aber wir haben hier die gleichen Merkmale wie bei Stefans Sichtung. Dieses regungslose Stottstehen irgendwo an dem Ort. Dieses, den Blick ins Wasser gerichtet. Und bei Stefan war es ja so, da hat diese Gestalt dann den Blick zu ihm gewendet und hat so, ja, merkwürdig gelächelt. Ja, und die Frau, jetzt hier bei Thomas, die hat sich überhaupt nicht bewegt, die hat gar nicht reagiert. Die hat einfach nur in den Kanal geschaut. Und da fällt einem natürlich sofort ein, wenn wir jetzt sagen, okay, für eine Vampir-Sichtung hätte es den Blickkontakt geben müssen. Also können wir mal schauen, ja, okay, es könnte eine Krisen- oder Geistererscheinung gewesen sein. Und es gibt ganz, ganz viele Berichte von Krisen- oder Geistererscheinungen rund um Brücken, Flüsse und historische Altstädte. Ja, das finde ich wirklich, das ist sehr, sehr auffällig, ja. Und meistens ist es auch hier so, dass diejenigen, die das sehen, weniger sich bedroht fühlen oder dass die jetzt nicht von Schreckgestalten berichten. Ja, es wird berichtet von ganz gewöhnlichen Menschen, Frauen, Männer oder Kinder, die zunächst vollkommen real wirken. Und erst im Nachhinein entsteht oft die Frage, hä, was passt denn hier nicht zusammen? Wo konnte der Mensch so schnell hinverschwinden? Warum gab es keine Geräusche? Und warum bleibt so eine kurze Begegnung so viele Jahre oder Jahrzehnte im Gedächtnis? Ähnliche Berichte finden sich in vielen alten Städten Europas. Ja, wie gesagt, besonders häufig in der Nähe von Brücken oder historischen Gebäuden oder von Wasserwegen. Ja, und natürlich, Thomas, kann sein, dass das eine Frau war, die halt einen Weg genommen hat, den du nicht gesehen hast, ja, oder dass sie auf leisen Sohlen irgendwo hinging. Ja, aber ich bin immer ein Freund davon zu schauen, was für ein Gefühl löst so eine Sichtung oder eine Begegnung aus. Ja, und es hat für dich ein nachdrückliches Gefühl, wenn du daran denkst. Und deswegen ist das für mich schon eine Art von Geistererscheinung, würde ich sagen. Du hast jetzt auch nicht dazu geschrieben, ob du gerade eine schwere Zeit hattest oder ne, irgendwie. Also den Eindruck hatte ich jetzt nicht, denn dann würde man von einer Krisenerscheinung sprechen. Vielleicht erkläre ich das euch mal kurz. Eine Krisenerscheinung ist quasi, wenn ein Mensch eine schwere Zeit erlebt und dann eine solche Sichtung hat von einem Geistwesen und durch dieses Geistwesen quasi, durch diese Sichtung abgehalten wird, irgendeine Dummheit zu machen. Oder dass vielleicht schwere Gedanken durchbrochen werden, weil man dann halt drüber nachdenkt, okay, was war denn das jetzt für eine Sichtung? Ja, also das nennt man so eine Krisenerscheinung. Ja, aber den Eindruck hatte ich jetzt nicht bei dir, Thomas. Du kannst mir gerne nochmal schreiben, ob ich mich da täusche. Ich würde davon ausgehen, dass du eine Geistererscheinung gesehen hast, ja. Und eine Krisenerscheinung wäre vielleicht ein bisschen auch vom Gefühl her bei dir anders gewesen. Na, dann hättest du es anders beschrieben. Aber schreib mir gerne nochmal, wenn ich mich da täusche. Genau. So, und jetzt haben wir einen Bericht von Michael. Okay, und der Michael, jetzt muss ich gerade mal gucken, wo kommt der Michael ursprünglich her? Oh,
Aus Nürnberg? Okay, ja, okay. Also, wir haben hier einen Bericht von Michael, der eigentlich gebürtiger Nürnberger ist, der aber jetzt in Arizona lebt. Wow, okay. Und der Michael schreibt, oder muss ich jetzt amerikanisch angepasst Michael sagen, oder eigentlich? Oder? Wie möchte Esther Nürnberger haben? So, kleines Späßchen hier. Jetzt wieder zum Ernst der Sache. Also, dein Bericht, Michael oder Michael. Bis zu jener Nacht hätte ich jeden ausgelacht, der mir eine Geistergeschichte erzählen wollte. Heute bin ich vorsichtiger. Im Herbst 2017 fuhr ich kurz nach Mitternacht auf einer abgelegenen Straße nahe Flagstaff nach Hause. Die Gegend dort ist dünn besiedelt. Nachts begegnet man manchmal über viele Kilometer keinem einzigen Fahrzeug. Die Straße lag also leer vor mir. Zumindest dachte ich das, bis ich plötzlich etwas im Lichtkegel der Scheinwerfer bemerkte. Eine Gestalt. Diese Gestalt stand nicht am Straßenrand, sondern mitten auf der Fahrbahn. Instinktiv trat ich in die Bremsen und im nächsten Augenblick war die Gestalt verschwunden. Ich erschrak mich höllisch und schaute hektisch nach links und rechts. Nichts. Ich dachte darüber nach, ob ich mir das eingebildet hätte, ob es vielleicht ein Schatten war, vielleicht die Müdigkeit. Und als ich mir das immer mehr versuchte einzureden, hörte ich ein Geräusch direkt neben dem Auto. Ein dumpfes Klopfen, einmal, dann nochmal. So, als würde jemand mit der flachen Hand gegen die Beifahrertür schlagen. Entsetzt blickte ich zur Seite, nichts. Mein Herz schlug inzwischen deutlich schneller. Ich hatte alle Türen verriegelt und fuhr weiter. Nach wenigen Sekunden hörte das Klopfen auf. Stattdessen bemerkte ich etwas im Außenspiegel. Oh, okay. Für einen Augenblick glaubte ich, neben meinem Wagen eine dunkle Gestalt laufen zu sehen. Neben dem Auto, nicht hinter dem Auto. Als würde jemand auf gleicher Höhe mit dem Auto Schritt halten. Aber das war unmöglich. Ich fuhr knapp 80 Stundenkilometer. Und trotzdem hatte ich für einen längeren Moment genau diesen Eindruck. Als ich erneut hinsah, war da nichts mehr. Ich versuchte mich zu beruhigen und mich auf die Straße zu konzentrieren. Dann geschah etwas, das ich bis heute nicht vergessen habe. Im Licht meiner Scheinwerfer erschien dieselbe Gestalt erneut. Vielleicht 50 Meter vor mir, mitten auf der Fahrbahn, regungslos. Ich riss das Lenkrad herum und das Auto geriet auf den Seitenstreifen. Als ich zu stehen kam und wieder nach vorne blickte, war die Straße leer. Ich fuhr die restlichen Kilometer nach Hause, ohne auch noch ein einziges Mal anzuhalten. Und ich weiß noch genau, was ich tat, nachdem ich die Haustür hinter mir geschlossen hatte. Zum ersten Mal seit meiner Kindheit kontrollierte ich jede einzelne Tür und jedes Fenster im Haus. Und zwar zweimal. Vielleicht war alles nur Einbildung, aber eins weiß ich sicher. Etwas auf dieser Straße wollte nicht, dass ich es vergesse. Wow, okay. Also, wow. Michael, Michael. Puh, also der Bericht, der, oh. Du hast ihn so geschildert, dass ich wirklich dachte, oh, ich sitze kurz in dem Auto und ich sehe die schwarze Gestalt dann neben dem Auto herlaufen. Also sehr, sehr gruselig, sehr, sehr unheimlich. Was mir aufgefallen ist bei deiner Schilderung, du hast geschrieben, zum ersten Mal seit meiner Kindheit hast du jede Tür und jedes Fenster im Haus kontrolliert. Vielleicht magst du mir mal schreiben, ob du als Kind sowas hattest, was man Nachtangst nennt. Ja,
weil dann wäre das für mich erklärbar. Viele Erwachsene, die als Kinder Nachtangst hatten, lehnen dieses alles rund um Geistergeschichten eigentlich ab. Die wollen nichts damit zu tun haben, weil die Kindheit einfach zu schwer war mit unterschiedlichsten Phänomenen. Aber wenn du als Kind diese Nachtangst hattest, und wie gesagt, schreib mir da mal gerne, dann ist es schon so, dass man einfach einen besonderen Zugang hat zu solchen Erlebnissen. Ja, und du hast ja auch geschrieben, wo war es denn genau? Am Anfang hast du geschrieben, du hättest eigentlich jeden ausgelacht, der dir so Geistergeschichten erzählt. Ja, und jetzt hast du es quasi selber erlebt, sowas. Ja, und irgendwie habe ich so den Eindruck bei dir, dass diese Erlebnisse, die du vielleicht, ich sag's vorsichtig, die du vielleicht in deiner Kindheit hattest, wieder auftauchen, weil du vielleicht an einem bestimmten Lebensabschnitt bist, wo diese Dinge einfach wieder auf deinen Lebensweg wollen oder sollen, warum auch immer. Ja, so, jetzt schauen wir aber mal uns an, an was erinnert mich dieser Bericht? Dieser Bericht erinnert mich an die vielen, vielen Erlebnisse von Menschen mit dunklen Gestalten, die plötzlich auf irgendwelchen Straßen erscheinen, scheinbar verschwinden und dann wieder auftauchen. Viele Zeugen erzählen da von dem Gefühl, verfolgt zu werden, beobachtet worden zu sein. Ja. Die Berichte werden oft von den sogenannten, oder die Berichte nicht werden oft, die werden oft den, wie nennt sich es, kurzen Faden verloren, diesen Straßengeistern, die Roadside Apparitions, genau jetzt, denen werden die oft zugeordnet, oder diesen Phantomerscheinungen, also diesen Phantom Entities. Ja, und die Beschreibungen unterscheiden sich zwar im Detail, aber das Grundgefühl ist häufig dasselbe. Irgendetwas taucht auf, verhält sich nicht gewöhnlich und hinterlässt eine Erinnerung, die sich auch Jahre später nicht abschütteln lässt. Ja, und ich glaube, dass du, Michael Michael, dass du da draußen so einem Phantomwesen, so einer Phantomerscheinung begegnet bist. Ja, aber wie gesagt, Näheres können wir dann an anderer Stelle klären. Okay, gleich geht's weiter.

So, und die nächste Zuschrift, die kam von der Andrea aus Essen. Und die Andrea hat mich gebeten, ihr Erlebnis in meinen Worten zu erzählen. Okay. Das liegt einfach daran, weil Andrea dieses Erlebnis mehr oder weniger so geschrieben hat, wie es in ihren Gedanken kam, und ich habe es dann einfach ein bisschen nur geordnet und sortiert. So, und Andreas Erlebnis ereignete sich im Jahr 2012, und sie hat damals in einem Mehrfamilienhaus gewohnt, und sie sagte mir, oder sie schrieb mir, man kannte sich dort vom Sehen, also nicht besonders eng, aber man grüßte sich, hielt halt gelegentlich ein kurzes Gespräch oder half sich mal mit kleinen Dingen aus. Und ein Nachbar war eben dabei, der Herr Weber, und der war bereits älter, hat allein gelebt und wohnte zwei Stockwerke über Andrea. Im Frühjahr ist er schwer erkrankt, und einige Monate später erfuhr Andrea, dass er verstorben war. Danach blieb seine Wohnung längere Zeit leer. Und eines Abends kam dann Andrea gegen 22:30 nach Hause, und sie war müde und wollte einfach nur noch in ihre Wohnung und schlafen. Als sie aber in das Treppenhaus ging, sah sie auf dem Absatz zwischen den Stockwerken einen Mann stehen, mit dem Rücken zu ihr. Und erstmal hat sie dem Ganzen jetzt keine besondere Aufmerksamkeit geschenkt, aber dann hat sie die Haltung erkannt, die Kleidung und die grauen Haare. Und dieser Mann sah aus wie Herr Weber. Und dieser Gedanke, der kam ihr so selbstverständlich, und es war ihr so nicht mehr bewusst in diesem Moment, dass Herr Weber ja eigentlich verstorben war, schon mehrere Monate, dass sie ihn sogar grüßte. Und der Mann drehte dann leicht den Kopf zu ihr, also nur so ein kleines Stück, weit genug, dass er sein Profil erkennen konnte. Und in diesem Moment ist es ihr eiskalt geworden, weil ihr da bewusst wurde, okay, ich sehe hier Herr Weber, aber es wurde ihr auch bewusst, Moment mal, der ist ja schon länger verstorben. Und sie blieb dann wie angewurzelt stehen, und der Mann quasi, also Herr Weber, hat sie einen Augenblick lang angeschaut und war dann weg. Einfach so. Und sie beschrieb das, wie so fast in Trance ging sie ihren Weg in ihre Wohnung und hat halt ihre Türe verschlossen. Ganz doppelt gemoppelt quasi. Ja, und sie stand dann in ihrer Wohnung und konnte sich nicht erklären, was sie da erlebt hatte. Ja, also sie hat Herr Weber gesehen, also nicht, sie hat sich nicht erinnert an ihn, sie hat nicht geträumt, ne, ist ja logisch. Sie ist Herr Weber begegnet, wie man halt einem Nachbarn im Treppenhaus begegnet. Und natürlich fragt man sich dann, okay, was habe ich da gesehen, wen habe ich da gesehen? Ja, und wenn Andrea an Herr Weber denkt, dann erinnert sie sich heute nicht mehr an seine Beerdigung quasi als erstes, sondern eben an diesen Abend. Ja, das ist schon richtig heftig, ja. Aber das ist eine dieser Erlebnisberichte, die halt als Nachtoderscheinung beschrieben werden. Ja, und auch hier war jetzt nicht die Rede bei der Andrea von irgendeiner Krise, ja, so dass man hier schon unterscheiden kann, also es war keine Krisenerscheinung, sondern eine Nachtoderscheinung. Und warum sagt man jetzt da Nachtoderscheinung, und zum Beispiel bei den Erlebnissen von Stefan und Thomas nennt man das Geistererscheinung? Es hat einen ganz einfachen Grund. Nachtoderscheinungen werden diese Erscheinungen genannt von Menschen, die wir zur Lebzeit kannten. Genau. Also es heißt, dass diese Begegnung von Andrea absolut alltäglich gewirkt hat. Ja, sie hat Herr Weber nicht als durchscheinende Gestalt oder
als Geist wahrgenommen, ja, sondern sie hatten für einen ganz gewöhnlichen Menschen gehalten und so auch gesehen und dann schließlich erkannt, okay, oh, das ist ja Herr Weber. Guten Abend, Herr Weber. Ja, und das zeigt schon eine wirkliche krasse Deutlichkeit von so einer Erscheinung. Ja, was da möglich ist. Und ich verstehe auch den Schock und den Schreck, den man hat, wenn dann ja später so die Erkenntnis einsetzt, dass ich jemandem begegnet bin, was eigentlich überhaupt nicht möglich sein dürfte. Das ist wirklich krass, aber solche Berichte finden sich seit endlosen Generationen wieder. Manche Menschen deuten diese Nachtoderscheinungen als eine Art von Abschiedsgruß. Ja, andere sehen die als Erinnerung, die für einen kurzen Moment Gestalt angenommen hat. Und wieder andere sagen, okay, ja, das war halt eine Verbindung zu Lebzeiten. Und der Herr Weber hat halt einfach mal auch nach seinem Tod nochmal vorbeigeschaut. Ja, und so würde ich das auch sehen. Genau. So, und jetzt kommen wir zu einem Bericht, und zwar aus Bern, aus der Schweiz, oder? Ja, grüezi in die Schweiz, Danielle. Aha, sehr schön. Und Danielle schreibt, im Sommer 2019 war ich oft spät mit meinem Hund unterwegs. Nach einer Spätschicht ging ich an einem Freitagabend noch eine Runde auf dem Waldweg am Stadtrand. Es war bereits weit nach 23 Uhr und außer dem Hund und mir war niemand zu sehen. Mein Hund kannte die Strecke gut und lief normalerweise entspannt voraus. An diesem Abend blieb der Hund jedoch immer wieder stehen und blickte zwischen die Bäume. Allererst dachte ich an ein Reh oder einen Fuchs. Plötzlich hörte ich etwas. Es klang wie Kinderstimmen. Leise, weit entfernt. Zuerst meinte ich, ein kurzes Lachen zu hören. Ich blieb stehen und lauschte. Die Geräusche kamen eindeutig aus dem Wald. Ein nächster Gedanke war, dass sich dort vielleicht Jugendliche aufhielten. Doch je länger ich zuhörte, desto seltsamer wurde es. Die Stimmen klangen deutlich jünger, wie Kinderstimmen, mitten in der Nacht, mitten im Wald. Und dann begann mein Hund zu knurren. Und das hatte ich bei ihm noch nie so erlebt. Als mein Hund knurrte, verstummten die Stimmen plötzlich für einige Sekunden, war alles still. Dann wieder Stimmen, Lachen. Und diesmal schien es näher zu kommen. Es schien irgendwo zwischen den Bäumen vor uns zu sein. Ich konnte nichts erkennen in der Dunkelheit. Stämme, Äste, Kinderstimmen, Kinder lachen. Und während ich mit meinen Augen die Dunkelheit absuchte, erklang das Lachen erneut. Nun schien es weiter von rechts zu kommen, fast so, als hätte sich jemand in kürzester Zeit durch den Wald bewegt. Mein Hund drängte sich plötzlich gegen mein Bein. Er wirkte so nervös und wollte offensichtlich nicht weitergehen. Genau in diesem Moment hörte ich wieder mehrere Kinderstimmen gleichzeitig. Dann ein kurzes Kichern, ein Flüstern und dann glaubte ich, meinen Namen zu hören. Ich kann nicht mit Sicherheit sagen, dass es mein Name war, aber genau so hörte es sich an. Ich hatte in dem Moment eine panische Angst, mir lief es kalt den Rücken herab. Ich leuchtete mit dem Handy erneut zwischen die Bäume, doch da war niemand. Plötzlich war es so still, wie es zuvor war. Ich drehte um und ging zurück und mein Hund blieb dicht an meiner Seite. Kein Schnüffeln, kein Vorauslaufen, nichts. Erst als wir den Waldrand erreichten, wirkte der Hund wieder normal und meine Angst ließ ein wenig nach.
Bis heute ist mir nicht klar, was ich damals gehört habe. Vielleicht waren es Menschen, vielleicht waren es Kinder oder Tiere. Kleiner Einschub von mir, Kinder sind auch Menschen. Oh, sorry, aber ne? Kleines Späßchen. Und Daniel schreibt, ich weiß nur, dass ich seit jener Nacht nie wieder alleine durch diesen Wald gegangen bin. Liebe Nachtfalkin, hast du mir einen Rat? Mhm. Genau. Das, was du beschrieben hast, Daniel, dieses Stimmen hören, dieses Lachen im Wald oder diese Rufe des eigenen Namens, ja, obwohl da niemand ist, das erzählen ganz, ganz viele Menschen. Und da viele Menschen mit ihren Hunden unterwegs sind und solche Erlebnisse haben, weiß man auch, dass Tiere, also die Hunde in dem Moment, immer total ungewöhnlich reagieren. Das heißt, du hast ja auch geschrieben, Daniel, dass dein Hund oder dass du noch nie erlebt hast, dass dein Hund so geknurrt hat und so reagiert hat auf Stimmen oder auf Lachen. Und wir wissen ja inzwischen auch aus der Paraforschung ganz, ganz gesichert, dass Tiere diesen besonderen Sinn haben. Ja, und ich glaube schon, dass dein Hund erkannt hat und dir das auch gezeigt hat, hier geht irgendwas nicht mit rechten Dingen zu. Ja, und es gibt viele, viele Berichte, teils auch mit Fotos, muss man sagen, oder mit Videoaufnahmen auch. Aber da es ja meistens Nacht ist, gibt es alles leider nicht so viel her. Also konzentrieren wir uns auf die Erzählungen, auf die Berichte. Und das ist immer so, dass sich die Berichte in Details unterscheiden, aber dass die Hauptelemente immer wieder die gleichen sind. Diese Stimmen aus der Dunkelheit, dieses Gefühl, beobachtet zu werden und diese ja, innere Gewissheit, dass man eigentlich weiß, da ist niemand. Ja, und ich glaube, dass das Geistererscheinungen sind quasi. Und unter Geistererscheinungen, Geisterphänomene fallen ja auch diese Stimmphänomene. Ja, und ich bin der Meinung, dass an manchen Tagen oder in manchen Nächten vielleicht Energien sich verändern, sich die Schleier, ich nenne es mal, zwischen den Welten verschieben. Und dann kann es passieren, dass man was hört, was eigentlich nicht da sein dürfte. Und ganz häufig wird ja auch beschrieben, dass man den eigenen Namen rufen hört. Ja. Und das hat dann aber wieder so eine Art von persönlichen Bezug. Und da würde ich bitten, wenn du da interessiert bist dran, dann melde dich einfach nochmal bei mir, ja? Okay, sodele. Und jetzt haben wir, glaube ich gucke mal, ist das denn schon der letzte Bericht für heute? Ach nee, der vorletzte, okay. So, wir gucken mal, Moment, jetzt muss ich erst wieder, hier jetzt. So, jawohl, hier sind wir. Genau. Wir kommen jetzt zur Rebecca aus Deutschland. Mhm. So, und die Rebecca aus Deutschland, aus welcher Stadt denn? Ah ja, steht gar nicht dabei. Okay, die Rebecca schreibt uns und zwar, ach ja, jetzt verstehe ich. Mhm. Im Februar 2020 reiste ich für einige Tage nach New Orleans. Ich hatte Urlaub und wollte die Stadt kennenlernen und übernachtete in einem älteren Hotel. Der erste Abend verlief vollkommen normal. Ich war unterwegs gewesen, kehrte gegen Mitternacht zurück und fiel müde ins Bett. Irgendwann in der Nacht wachte ich auf, gerade so, als hätte mich etwas aus dem Schlaf gerissen. Das Zimmer war dunkel und nur durch die Vorhänge drang ein bisschen Licht von draußen rein. Erstmal blieb ich liegen, doch dann hatte ich ein merkwürdiges Gefühl und fürchtete mich ein bisschen. Es fühlte sich so an, als stimmt plötzlich irgendwas nicht mehr. Jetzt hatte ich das Gefühl der Angst. Ich machte die Augen auf und sah, dass jemand im Zimmer steht.
zwischen dem Bett und der Tür. Der erste Gedanke war, oh Gott, du träumst. Aber je länger ich hinsah, desto wacher wurde ich. Und diese Gestalt bewegte sich nicht, sie stand einfach da. Sie sah irgendwie menschlich aus, aber ich konnte keine Einzelheiten erkennen. Also griff ich voller Angst nach meinem Handy auf dem Nachttisch und schaltete das Display ein. Und jetzt fiel Licht in das Zimmer, aber die Stelle vor der Tür war leer. Ich atmete auf und redete mir ein, dass ich gerade einfach nur aus einem Traum aufgewacht bin. Als ich das Handy wieder ausschaltete, stand die Gestalt erneut dort, und zwar genau an derselben Stelle. In diesem Moment spürte ich tiefe Panik. Ich zog die Decke bis zum Kinn und starrte auf diesen dunklen Schatten. Vielleicht vergingen Sekunden, vielleicht Minuten, ich weiß es nicht. Und dann begann sich diese Gestalt langsam zu bewegen. Seitlich, so als würde sie lautlos durch den Raum gleiten. Rebecca, sagte ich mir, mach das Licht an, sofort. Doch ich konnte mich nicht überwinden. Zu groß war meine Angst. Irgendwann muss ich eingeschlafen sein oder in eine Art Dämmerzustand gefallen sein. Als ich am Morgen erwachte, war das Zimmer leer und ich erzählte niemandem davon. Erst jetzt habe ich das erste Mal darüber berichtet. Wow, okay, dann vielen, vielen Dank dafür, liebe Rebecca. Ja. New Orleans gilt ja seit vielen Jahren als eine Stadt voller Legenden, Geistergeschichten und unerklärlicher Erlebnisse. Und besonders einige der älteren Hotels im French Quarter genießen bei Insidern diesen besonderen Ruf. Immer wieder berichten hier Gäste aus unterschiedlichen Hotels von Schritten in leeren Fluren, von Stimmen aus unbelegten Zimmern oder von dem Gefühl, nachts nicht alleine zu sein. Ja, und manche Paraforscher führen diese Geschichten auf die bewegte Geschichte der Stadt zurück. Ja, Brände, Epidemien, Kriege, Naturkatastrophen. Ja, und ich glaube schon, dass die Vergangenheit eine Energie hat oder ist, die nachwirkt und die sich auch an Orte setzen kann, quasi. Ja. Und interessant, Rebecca, an deinem Erlebnis finde ich auch, dass du jetzt nicht von Geräuschen oder einer klassischen Geistererscheinung erzählst, sondern das, was du berichtest, auch mit diesem seitlichen fast wegschweben, das spricht mir eher für Schattenwesen, also für einen Schattenmenschen. Ja, das würde ich sagen. Na, also ich finde es auf jeden Fall spannend, dass diese Berichte von diesen Schattenwesen natürlich nicht nur aus New Orleans bekannt sind. Ja, die Erlebnisberichte finden sich weltweit. Ja, und das sind halt diese bestimmten Hotels und die liegen halt in diesem French Quarter. Die haben halt eine besondere Atmosphäre. Ja, und wer weiß schon, was da früher auf diesem Boden alles passiert ist. Wir können es nicht wissen. Und Rebecca hatte halt, soll ich jetzt sagen, dieses Glück oder eher dieses Pech, dass sie so einem Schattenwesen begegnet ist. Ja, also scheint sich ja dann nichts mehr getan zu haben im weiteren Verlauf, Rebecca, dass du nochmal Sichtungen hattest oder so. Oder auch nicht, als du dann zu Hause warst. Also es dürfte was Einmaliges gewesen sein. Ne? Und vielleicht gelingt es dir irgendwann, dass du das nicht mehr mit Angst betrachtest, sondern einfach als außergewöhnliches, spannendes Erlebnis. Würde ich dir wünschen. Ja, so. Und jetzt kommen wir zu unserem allerletzten Bericht für heute. Ja, und dieser Bericht ist von anonym. Also ich weiß, von wem der ist, aber die Person möchte unerkannt bleiben und nicht beim Namen genannt werden. Okay. So, ich beginne mit dem Bericht. Ich habe lange überlegt, ob ich diese Geschichte erzählen soll, weil sie für mich selbst so verrückt klingt. Vor über 10 Jahren arbeitete ich in einem kleinen Antiquitätengeschäft.
Eines Tages brachte ein älterer Mann mehrere Kartons vorbei. Er wolle den Inhalt verkaufen, weil er nach eigener Aussage das Haus seiner verstorbenen Schwester auflösen musste. Zwischen alten Büchern, Kerzenständern und Bildern lag eine seltsame Puppe. Vielleicht 20 Zentimeter groß, mit einem Stoffkörper, grob zusammengenäht mit dunklen Knopfaugen. Nichts Besonderes eigentlich. Trotzdem hatte ich sofort das Bedürfnis, sie wieder wegzulegen. Der Mann bemerkte meinen Blick und sagte nur, die wollte meine Schwester nie im Haus haben. Ich fragte nach dem Grund. Er zuckte mit den Schultern und meinte, sie hat behauptet, die Puppe bringe Unglück. Wir lachten beide darüber. Und so blieb die Puppe einige Tage im Lagerraum stehen. In dieser Zeit begann etwas Merkwürdiges. Erst fiel ein Regal um, dann platzte eine Wasserleitung im Hinterzimmer. Kurz darauf hatte ich auf dem Heimweg einen kleinen Verkehrsunfall. Nichts Dramatisches, aber für eine einzige Woche ungewöhnlich viel Pech. Natürlich hielt ich das alles für Zufall. Bis zu dem Abend, an dem ich allein den Laden abschloss. Ich ging also nochmal durch alle Räume und bemerkte plötzlich, dass die Puppe nicht mehr auf dem Regal stand. Sie lag mitten auf dem Boden und ich weiß bis heute, dass ich sie dort nicht hingelegt hatte. Als ich sie aufhob, hatte ich für einen Moment das Gefühl, als würde etwas Kaltes meinen Arm hinaufwandern. Nicht wie eine Berührung, sondern wie eine Art unangenehme Energie, die nicht von mir selber kam. In derselben Nacht träumte ich von einer dunklen Gestalt, die reglos in einer Ecke meines Schlafzimmers stand. Und als ich aufwachte, war ich überzeugt davon, dort tatsächlich jemanden gesehen zu haben. Am nächsten Morgen brachte ich die Puppe zurück in den Laden. Zwei Tage später kaufte sie ein Sammler. Ab diesem Zeitpunkt war alles vorbei. Keine seltsamen Träume mehr, keine merkwürdigen Vorfälle. Und trotzdem denke ich auch heute noch an die Puppe, weil ich mir nicht erklären kann, was damals passiert ist. Genau, und jetzt frage ich mich nur, sie lag mitten auf dem Boden. Ach so, quasi, dann hat die Person quasi die Puppe mit nach Hause genommen, weil dann geschrieben wird, am nächsten Morgen brachte ich die Puppe zurück in den Laden. Okay, also wahrscheinlich ist die Puppe dann mit nach Hause genommen worden aus unerfindlichen Gründen. Dann ist diese Schattengestalt erschienen und dann wurde die Puppe in den Laden wieder zurückgebracht, wo sie dann von einem Sammler gekauft wurde. Ja, und oft erzählen Menschen von solchen Puppen, Schmuckstücken, alten Gegenständen, ja, die angeblich eine unangenehme Energie mit sich bringen. Und ich glaube das auch, Energie kann sich überall niedersetzen, ja. Und Mystery Maggie, ja, wird auch von vielen gemieden. Also viele Menschen finden die Mystery Maggie unheimlich anmutend. Genau, aber ich liebe Mystery Maggie. Und jetzt machen wir hier ganz, ganz schnell weiter. Und zwar kommen wir jetzt zu Triss Mannheim, Phänomena, Teil 15. Und damit endet dann auch diese Sendung hier. Wir sind am Ende dann. Schalte gern nächste Woche wieder ein, 22 Uhr zum Häppchen Spuk. Ganz, ganz schnell müssen wir jetzt machen.

Wo bin ich? Wo bin ich? Ich sehe alles verschwommen. Ich sehe, alles dreht sich um mich herum. Es ist alles verschwommen. Wo bin ich hier? Ich sehe eine Treppe. Eine Treppe. Einen langen Gang. Dem langen Gang ist eine Tür. Die Tür öffnet sich. Es geht in den Treppe hinunter. Ist es ein Keller oder was ist das? Es geht in den Keller runter. Jetzt sehe ich unten angekommen ein Regal. Ich sehe wieder die Dose, die Dose, die ich in dem Film gesehen habe. Da ist die Dose, sie leuchtet. Ist das der Hinweis? Das scheint der Hinweis zu sein. Ich muss diese Dose erreichen. Das ist wohl das Geheimnis.

Oh, oh je, mir ist schwindelig. Was war das? Langsam komme ich wieder zu mir. Ich kann mich gar nicht mehr erinnern. Ich habe eben irgendwas gesehen. In Trance, im Traum irgendwie. Ich hatte doch vorhin dieses Getränk getrunken. Ab da kann ich mich an nichts mehr erinnern. Ich war wie weg. Ich war wie in einer anderen Welt. Aber ich habe irgendwas gesehen, verschwommen. Diese Treppe, dieser lange Gang, dieser Treppenabgang, ein Regal mit dieser Dose. Ich erinnere mich langsam. Ich komme wieder langsam zu mir. Ui, was ich hier so erlebe. Ich kann es nur immer wieder sagen. In diesem Haus, in diesem Horrorhaus.

Aber ich war sehr mutig. Der Dämon hat mich ja vor die Wahl gestellt. Wenn ich das Getränk trinke, bekomme ich entweder einen Hinweis oder ich sterbe. Und da muss ich jetzt echt mir auf die Schulter klopfen. Ich habe es getan. Aber ich habe jetzt auch nicht viel mehr gesehen wie in dem Film. Nur ungefähr den Weg, wie ich da hinkomme. Aber ich werde jetzt einfach mal diese Küche hier verlassen und da hinten durch die nächste Tür gehen und mal schauen, wie es weitergeht.

Wow, dieser Raum ist ja noch viel schöner wie das Schlafzimmer, in dem ich war, bevor ich in der Küche war. Hier sind ja ganz tolle Clubsessel mit Leder bezogen, so eine Art Chesterfield Clubsessel. Hier an der Seite ist ein großer Bogen, wo eine Treppe nach oben geht. Alles toll verziert, tolle Wandlampen, ein riesenschöner roter Teppich. Es ist zwar alles sehr staubig und es liegen hier auch überall Spielbretter herum. Hier links ist ein Backgammon-Spiel, aber die Figuren sind nicht vollständig, die fliegen alle auf dem Boden rum. Und ein tolles Schachspiel mit Messingfiguren. War das vielleicht hier ein Spielzimmer oder ein Salon?

Ich kann mir so richtig vorstellen, dass sie früher edle Damen gesessen waren bei einem Tee und oder haben vielleicht sogar hier Champagner getrunken, denn es liegen hier noch überall Flaschen rum, uralte Flaschen, die leider schon geöffnet sind, sonst hätte ich jetzt hier einen Mega-Jahrgangs-Champagner vor 100 Jahren. Ich kann mir vorstellen, dass hier die oberen 10.000 zu Gast waren. Man sitzt hier, tauscht sich aus, trinkt Tee oder Champagner, ein nettes Bridge-Spiel oder Backgammon. Die Damen haben tolle Kleider an mit Feder, Boas und großen Hüten und sitzen da und sind einfach nur edel. Aber das ist alles nur Glanz aus der Vergangenheit und wie es jetzt hier aussieht, alles verstaubt, verlassen, zerstört, verbrannt. Schicksale sind hier passiert. Irgendwas passiert gerade. Ein helles Licht kommt von dem Treppenaufgang hervor. Ein großer Bogen, wo eine Treppe hochführt. Ich sehe ein gleißendes Licht. Was passiert da gerade? Es wird immer heller. Ach du lieber Himmel. Ich sehe eine Gestalt. Sie kommt den Treppenaufgang hinunter. Oh Gott. Ist das vielleicht wieder die Frau? Es wird immer heller. Ein gleißendes Licht. Sie schwebt über die Treppen hinunter. Man sieht sie durch diese Bögen nach unten gehen. Oh Gott, was mag jetzt passieren? Oh Gott. Man sieht eine Gestalt, man kann es erkennen. Es ist die Gestalt, die auch in der Küche saß und diesen Kaffee getrunken hat. Um Himmels Willen. Jetzt löst sie sich langsam wieder auf. Wer wandelt hier herum? Ist das vielleicht die Frau aus dem Film? Ist das vielleicht ihr Geist? Jetzt sieht man nur noch die Umrisse. Die Gestalt löst sich immer weiter auf. Sie wird langsam zu einem durchsichtigen Nebel. Ich würde gern mal hochgehen auf die Treppe und sie berühren. Jetzt hat sie sich aufgelöst. Jetzt ist sie weg. Naja, ich lasse mich hier jetzt nicht aus der Fassung bringen. Ich soll ja schließlich hier noch nach Hinweisen suchen. Aber in diesem Raum hier gibt es überhaupt keine großartigen Möbel, keine Schränke, wo ich nachgucken könnte. Hier sind nur die Sessel und überall liegen diese Spiele rum, aber sie sind einfach wunderschön. Dieses Schachspiel hier aus echtem Holz mit ganz toll verzierten Figuren, schwer wie Messing, massive Schachfiguren und hier ein schönes Backgammon-Spiel mit Leder bespannt. Und hier sind ganz viele Kisten mit Spielfiguren drin, aber alles durcheinander. Aber sehr schöne Spiele. Ich werde mal dieses Schachspiel wieder komplett machen und die Spielfiguren wieder dahin setzen, wo sie hingehören.

Ich spüre irgendwie wieder so eine fremde Energie. Irgendwas passiert jetzt schon wieder. Weil ich vielleicht diese Spielfiguren jetzt anfasse? Was bewirkt das immer? Oh je, die Spielfiguren. Sie schweben. Sie machen sich schon wieder selbstständig, wie in der Küche. Die Spielfiguren steigen auf, die Spielbretter, sie steigen auf. Oh mein Gott, das glaubt mir niemand, wenn ich das erzähle. Die Spielbretter schweben und setzen sich gerade auf den Tisch und auf den Boden.

Geisterhand setzen sich alle Spiele wieder ganz neu zusammen in den Ausgangszustand, als wie wenn man anfangen wollte zu spielen. Es ist wirklich ein Wunder, was hier alles so passiert und welche fremde Mächte hier agieren. Das Schachspiel ist schon ganz komplett spielfertig. Das Backgammon ist auch vorbereitet. Und hier ist noch so ein Spiel mit einem Drache auf dem Spielfeld. Das muss irgendwas Chinesisches oder Japanisches sein. Auch da sind die Spielsteine komplett. Welche fremde Macht hat das jetzt wieder veranlasst, dass sich diese Spiele in den Ursprungszustand zurück zusammensetzen? Aber ich weiß auch nicht, was der Hintergrund ist. Warum setzen sich jetzt die Spiele hier zusammen? Soll ich hier ein Spiel spielen? Das ist der Wahnsinn. Alle Spiele, die eben noch unkomplett erschienen, sind alle hier aufgebaut, spielfertig. Ganz viele verschiedene Spielbretter. Aber ich frage mich, wo sind die ganzen Spielpartner? Ich bin hier alleine. Soll ich jetzt hier Schach mit mir selber spielen oder Backgammon oder vielleicht dieses eine Brettspiel mit diesem Drache? Vielleicht ist das ein Hinweis irgendwie, der mich weiterbringt in dem Spiel. Keine Ahnung, ich komme jetzt nicht dahinter. Ich weiß nicht mal, was für ein Spiel das ist.

Naja, Schach kann ich nur mäßig. Ich weiß zwar, wie man die Figuren ziehen muss. Backgammon weiß ich jetzt auch gar nicht mehr so genau. Oh, was ist das jetzt schon wieder? Ich spüre einen Windhauch. Das heißt nichts Gutes. Es wird auf einmal ganz windig. Ich hoffe, dass die Figuren jetzt nicht umfallen von diesem Wind. Oh nein, nicht schon wieder eine Prüfung. Also, wie gesagt, Schach bin ich nicht gerade so der Hellste. Ich weiß zwar, wie man die Figuren zieht, aber diese logischen Schrittfolgen habe ich noch nicht so drauf. Backgammon weiß ich nicht, wie man die Spielsteine so genau bewegt. Dieses Spiel mit diesem Drache in der Mitte weiß ich auch nicht genau, wie das geht. Und ich möchte ja auch gewinnen, damit ich einen weiteren Hinweis.

0: Preis bekomme, nehme ich mal an. Aber ich entscheide mich dann für das Kartenspiel. Das ist am einfachsten.
1: Hast du dich nun entschieden, Ergebener? Du hast also das Kartenspiel gewählt. So, dann mische es und ziehe jede einzelne Karte vom Stapel. Und wenn an der 13 Stelle ein Joker ist, dann hast du gewonnen und bekommst einen weiteren Hinweis. Siehe nach, welches die 13 Karte ist. Ist es die richtige, hast du Glück. Ist es die falsche, stirbst. Sei auf der Hut, Ergebener.
0: Okay, dieser Dämon hat mir wieder ein Ultimatum gestellt. Hier auf diesem runden Tisch, hier liegt so ein Kartenspiel. Ich nehme es jetzt mal und werde es jetzt mal mischen. Ich probiere mein Glück. Aber ich bin wieder ganz schön in Gefahr und werde ganz schön nervös. Ich hoffe, dass ich eine Chance habe zu gewinnen. Aber bei so vielen Karten dann genau die richtige an der richtigen Stelle zu haben. So, ich ziehe mal ab. 7, 8, 9, 10, 11, 12, 13. Oh nein. Es ist eine Pik 7. Oh je, und jetzt? Muss ich jetzt sterben?

0: Ergebener, du hast die falsche Karte gewählt. Somit muss ich dich mitnehmen jenseits, dahin, wo muss sich auch die Besitzerin dieses Hauses befindet, im Jenseits in der Ewigkeit. Lebe wohl, im Jenseits in der Ewigkeit.
1: Oh je, ich hab versagt, ich hab verloren. Ich hatte Pik 7. Oh, was sagt jetzt nur der Dämon? Oh je, es passiert schon was. Oh je, muss ich jetzt sterben? Oh nein, das ist ja schrecklich. Das ist ja ohrenbetäubend, das ist ja furchterregend. Was soll ich nur tun? Ich hab jetzt halt gepokert. Ich war doch mutig. Oh, oh Gott, wo kommt jetzt der Donner her? Oh Gott, ich krieg Gänsehaut. Oh Gott, es wird stürmisch draußen. Ich sehe draußen, wie der Wind peitscht. Oh Gott, die Bäume. Ich sehe sie durch die Fenster, wie sie hin und her schlagen. Ein starker Wind. Wo kommt der plötzlich her? Oh Gott, ich habe Angst. So ein Wind. Oh nein. Der Wind wird immer stärker. Die Bäume sind wie Gummi. Sie werden hin und her geschleudert von diesem Sturm. Oh Gott, und ein Baum ist hier direkt an dem Salon. Oh Gott, der Baum kracht ein. Oh nein. Er fällt. Oh Gott, in Richtung Fenster. Oh nein. Oh, ah. Ein Riesenast ist in den Salon jetzt eingekracht, ins Fenster. Oh nein, dieser Ast, der ist wie ein Arm, er schnappt nach mir. Der Ast will mich holen, oh mein Gott, Hilfe, ich hab doch nichts getan, Hilfe. Ich muss hier raus, oh Gott, und der Ast, er verfolgt mich. Was ist denn das für ein langer Ast? Er schlängelt sich wie eine Schlange durch diesen Salon hinter mir her. Und die kleinen Äste sind wie kleine Finger, die mich schnappen wollen. Ich komme hier nicht raus. Nein! Die Tür ist verriegelt. Was mache ich jetzt?

Ich muss mich irgendwie in irgendeine Ecke drängen oder auf die Treppe vielleicht, wo der Ast nicht hinkommt. Er verfolgt mich immer noch. Er will mich rausziehen aus dem Haus, wahrscheinlich zum Fenster herausziehen. Mit den kleinen Ästen umschlingeln, um mich dann wegzuziehen. Und was passiert dann mit mir? Was hat diese böse Macht vor mit mir? Oh mein Gott.